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Hallo zu La Chanson mit Siegbert Schwab. La vie ne vaut rien, das Leben ist ohne Wert. Wenn es ohne ihren starken Gesang ist, ohne Hoffnung, ohne nützliche Arbeit, ohne die Gesellschaft der Freunde und für manche auch ohne den Schnaps. Opportunisten suchen und finden immer und stets ihre Nische. C'est ça, was soll's. Auch wenn die Zeiten dunkle Gedanken bringen, trotzdem, wenn man lächelnd älter wird und stolz bei sich und den Lieben bleibt, ça vaut la vie, dann ist es wert. Von diesen Gedanken habe ich mich bei der Musikauswahl von La Chanson im November leiten lassen und beginne mit Bernard Lavillier und Cesaria Evora. Elle chante. Sie singt über die rote, trockene, fruchtlose Erde, von verstoßenen Menschen in Städten, den Mädchen in Schwarz, den Kindern auf der Straße, den Jahren ohne Regen und jenen, die wir nie wiedersehen werden. Sie hat die Gabe des Lichts, über ihr Land zu singen. Ihr Traum wird zu einem großen, verheerenden Wind, der in Unschuld und von Liebe und Wärme singt.

0: Woher nimmt sie diese unendliche Süße? Von Sinnlichkeit gepaart mit Bescheidenheit. Ihre schönen Hände, wenn sie mich berühren, auf den Schultern, auf meinen Armen liegen, dann verändert sich alles. Vergiss den Tod, lass uns gehen. Sie singt Worte, sie improvisiert, von weit her, aus der Tiefe. Ihre weiche Stimme bricht und wird dennoch stärker. Sie ist Leben, Tod, Zerbrechlichkeit und Kraft. Heißt es weiter im Lied von Bernard Lavillier, gesungen mit Cesaria Evora aus den Kapverden in El Chant 2005. In den 80er Jahren erreichte Bernard Lavillier seinen hohen Bekanntheitsgrad. Er nahm auch seinen ungezügelten Lebenswandel in die Hand, blieb aber seinem Image eines Weltenbummlers, Abenteurers und Rebellen treu, das sich auch in seinen Chansons gut vermarkten ließ. Er gab selber an, Drogen genommen zu haben, das er auch in seinen Chansons verarbeitete. 1992 trat Lavillier anlässlich der Fête de l'Humanité gemeinsam mit Léo Ferré, dem Idol seiner Jugend, auf. Wie schon 1991 bei der Schließung des Stallwerks in Uckange, so trat er auch 2011 in einer Solidaritätsveranstaltung wegen der Schließung des bedrohten ArcelorMittal-Stallwerks und der Beschäftigten in Florange auf. Je seine Tradition fortgesetzt, mit anderen zu singen. 1905 sang er mit Cesaria Evora aus den Kapverden. Hier ist nun eine Version seines Liedes L'Espoir, die Hoffnung, mit Jeanne Chéral.
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Lavilliers L'Espoir im Duett mit Jeanne Chéral, sie mit ihrer Stimme und am Klavier. Das gehört bei ihr dazu. Unter dunkler Sonne, die Wellen im Sand, die Ruhe des Schlafs, meine neue Liebe. Geht sie wieder auf, die Sonne, und je heißer es wird, je mehr es wächst das Leben, je mehr verschwindet der Schmerz. In dunklen Wochen, als das Schöne erstarb, das Erinnern wiederbeleben, nie vergessen. Werden wieder aufstehen, das Unglück verjagen, erkennend die Farbe des Lebens. Wie wär's, die Hoffnung käme zurück. Du wirst mir's nicht glauben im Geheimen. In verrückter Liebe, mit aller Kraft, geh den Weg bis zum Ende. Wie wär's, die Hoffnung käme zurück. Auf die Zweifel, mein Zorn, das wütende Land, auf deine Schönheit am Morgen, die innere Stille. Geht sie wieder auf, die Sonne, ihr Licht habe ich erwartet, der Nacht zu entrinnen, vergessen die Hölle. 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Jeanne Chéral, die sich am Klavier selber begleitet oder manchmal auch mit der Gitarre, veröffentlichte 2002 ihr erstes Album. Dann kam das zweite mit 12 par an, also 12 Mal pro Jahr, 2004 heraus. 2006 dann das dritte Studioalbum mit Lo, und auf diesem findet sich auch der Titel Noxolo. Es geht um eine afrikanische junge Frau, die ihrem Schicksal nicht entgehen kann. Noxolo.

Zeitungsausschnitte an die Wand geheftet und ein kleines Fotoalbum. Das ist alles, was noch übrig ist, was von Noxolo übrig ist. 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Sie hatte vor nichts Angst, Angst vor nichts, Noxolo. Sie schlief wie ein Stein vor Tagesanbruch, etwas östlich von Johannesburg. 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Sie spuckte gerne ins Wasser. Das Bier trank sie gerne, wie ein Bruder, Noxolo. 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Sie schadeten nicht, machten keinen Lärm, lagen nur im selben Bett. Sie betete vor Sonnenaufgang, etwas östlich von Johannesburg. Sie liebte die Süße der Nacht, den glücklichen Mund ihres Liebenden. 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

Das war Bernard Lavilliers Le Mains d'Or. Die goldenen Hände oder auch die goldenen Fäuste nach oben zeigen. Der Stahlarbeiter, der Arbeitslosen. Ein bekanntes Lied, das bei verschiedenen Gelegenheiten gesungen wurde. Jacques Dutronc ist eher für die Ironie in der Politik zuständig. Er macht sich kritisiert mit beißendem Humor die gesellschaftlichen und politischen Zustände, hier auch mit seinem Lied L'Opportunist, der Opportunist. Er sang es 1992 im Casino de Paris. Es ist schon um einige Jahre älter, aber immer noch zeitlos und aktuell.

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mit Siegbert Schwab. Wenn wir schon bei den politischen Chansons sind, dann dürfen wir natürlich Renaud nicht vergessen. 1968 hat er mit Gräf Salopp, Stirbschlampe, seinen ersten Erfolg als Liedermacher. Den Durchbruch schaffte er 1977 mit Les Béton. 1989 war Renaud eines der Gründungsmitglieder der Gruppe Ça suffit comme ça, der den Aufruf Bastille verfasste. 92 bis 93 und 95, 96 arbeitete er als Kolumnist für die satirischen Wochenzeitungen Charlie Hebdo, Renaud Bille und Tête und Envoyé Spécial chez moi. Nach Angaben der Plattenfirma Virgin hat Renaud 14 Millionen Schallplatten verkauft. Renaud wurde mehrfach mit Victoire de la Musique, einem französischen Musikpreis, ausgezeichnet, 2001 den Ehrenpreis und 2003 und 2017 Künstler des Jahres. In seinen Liedern übt er beißende Kritik an der französischen Politik und Gesellschaft. Humorvoller Sprachstil und populäre Jugend- und Umgangssprache war schon immer seine Stilrichtung. Hier Renauds Corona-Song.

Renaud beschreibt in seinem Corona-Song die Gedanken und Stimmung unter dem Confinement, unter den Quarantänemaßnahmen in Frankreich. Und das Schlimmste daran ist, diese Bastarde haben mir zugemacht, alle meine Lokale. Ich kann keinen Klaren mehr trinken, mit den Kumpels in Verzweiflung kann ich nicht versinken. Nicht einmal das kleinste Restaurant, alle geschlossen wegen des Confinements. In einer Reihe stehen mit diesen Dachsen für ein schlechtes Menü bei McDo. Die Kassiererinnen im Intermarché haben die Nase voll, was ich verstehe. Sie sind maskiert den ganzen Tag. Was ihr Geld betrifft, danach lieber ich nicht frag. Coronavirus, Arschlochvirus, Coronavirus, Arschlochvirus. Zum Glück in diesen ungesunden Zeiten haben sie die Kinder verschont. Sie haben die Kinder nicht angerührt, diese kleinen, unschuldigen Menschen. Sie konnten ein wenig die Schule schwänzen und freudige Momente erleben, ohne die Kumpels, ohne die Lehrer, ungestört Nintendo spielen. Geh du Bastard-Virus, hau endlich ab. Geh unsere amerikanischen Freunde töten. Doch sie haben eine andere Krankheit, den Donald Trump und seinen Schwachsinn. 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Er ist der absolute Shootingstar der französischen Musiklandschaft mit Millionen von Streams und Gold- und Platin-Auszeichnungen. Der neue Star ist Claudio Capion. Mit seinem Hit Un homme debout, ein aufrichtiger Mann, und seinem Vierfach-Platin-Album Claudio Capio stellte er ein Ausnahmetalent dar, auch in der Musiknation Frankreich. Mit Akkordeon ganz traditionell und der Gitarre singt und spielt er seine Lieder und hat dann so eingängige Titel wie Fidèle à moi-même, mir treu sein. Claudio Capio mit Gitarre, Akkordeon, Fidèle à moi-même.

Alain Bachon, ein Einwanderersohn, 1943, glaube ich, geboren, an den Pforten von Paris, hat eine etwas andere Tonart als Claudio Coppio, der auch Einwanderer ist, aus Italien. Bachons Eltern kommen aus Nordafrika. Bachon erinnert uns, dass wir unsterblich sind. Habe ich es dir nie gesagt? Aber wir sind unsterblich. Warum bist du gegangen, bevor ich es dir gesagt habe? Oder wusstest du das schon? Hast du es erraten, dass es Götter gibt, die sich verstecken unterhalb der kantigen Flächen? Tödlich, tödlich. Wir sind unsterblich. Ich habe dir nie gesagt, aber wir sind unsterblich. Hast du die Lichter gesehen, diese Sommerausstatter, die diese Barrieren aufheben, all diese erschöpften Tränen, die Küsse, die wir erhielten? Wusstest du das andauernd, dass wenn man sich in den Mund beißt, der Geschmack zurückkommt? Tödlich, tödlich, wir sind unsterblich. Ich habe es dir nie gesagt, aber wir sind unsterblich. Hast du manchmal gefühlt, dass nichts jemals endet, ob wir hier sind oder nicht? Trotzdem sind wir hier und du bist weg. Es ist, als ob du unsterblich bist, unsterblicher als ich. Aber ich folge dir hinterher. Alain Bachon mit diesen etwas traurigeren, morbideren Tönen, dafür ist er bekannt. Und da bringen wir jetzt nochmal Bernard Lavilliers und Catherine Rancher ins Spiel mit diesen Idées Noires. Les Idées Noires ist eine Zeit, in dem es nicht so gut geht. Ein Lied von Bernard Lavilliers, gesungen mit Catherine Rancher, 2017, glaube ich.

0: Die Albträume in der Nacht, Les Idées Noires, beschreiben, besingen Bernard Lavilliers und Catherine Ranchet in Lavilliers Les Idées Noires. Wo bist du, wenn du in meinen Armen liegst? Was machst du? Denkst du an mich? Wo kommst du her? Gehst du wieder hin? Wo bist du, wenn du in meinen Armen liegst? Ich will weglaufen, will weggehen, ich will Liebe, ich will Lust. Da bleiben, schlafen, alles ertragen. Aber Catherine Ranchet, die sich immer wieder aufgerappelt hat, trotz aller Konflikte, Auseinandersetzungen in ihrem Lebenslauf und mit der Presse, singt 2017 Sourire d'automne, das Lächeln im Herbst.
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0: Ein kleiner Schluck Beaujolais oder ein kleiner Ausflug in den Wald, das wäre perfekt für Catherine Racher. Auch in höherem Alter und im Herbst. Jeanne Chéral wurde letztes Jahr 40 Jahre alt und das hat sie in einem Lied aufgenommen. Wie kommt das Licht von oben? Wo kommt das Licht von oben her? Diese streichelnde Wölfin, diese rollenden Hüften leicht und natürlich. Ist es eine Liebe, die sie heimsucht? Oder vielleicht auch nur das 40. Jahr? Manchmal sieht es aus, als hätte sie Flügel oder nur kühne, unverschämte Dreistigkeit. Eine neue Meinung, ein neuer Wunsch, das würde sie nur ermüden. Oder ist es nur das 40. Jahr? Sie ist ein bisschen Cabrio, ein bisschen Gazelle, brennt in Liebe vom Herzen bis in den Bauch. Dieses kochende Wasser, wo kommt es her? Alles will sie, alles was wir wissen, es entspringt ihrem Lächeln im 40. Jahr.
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1: Hallo und herzlich willkommen zu einer neuen Ausgabe von unten, dem kritischen Nachrichtenmagazin auf Radio Helsinki 92,6. Am Mikrofon begrüßt euch heute Tamara mit folgenden Themen. Unabhängiger ORF oder Spielball der Parteien? Anfang Juni wählt der Stiftungsrat eine neue Generaldirektion. Eine Petition fordert, dass das ohne politische Einflussnahme passiert. Ein übernommener Beitrag von Radio Orange aus Wien. Danach, Afghanistan unter den Taliban wird immer repressiver. Trotzdem sinkt die Anerkennungsquote für männliche Asylsuchende in Deutschland rapide. Ein übernommener Beitrag von Radio Dreieckland aus Freiburg. Zunächst hört ihr ein paar Meldungen. Satellitenspiegel bedrohen Nachtruhe und Ökosysteme. Pläne für den Start von reflektierenden Satelliten sowie bis zu 1 Million weitere Raumfahrzeuge in erdnaher Umlaufbahn könnten den Schlaf von Menschen, Wildtieren und ganze Ökosysteme stören, warten Wissenschaftlerinnen und Wissenschaftler. Konkret geht es um Projekte des Startups Reflect Orbital und von Elon Musks SpaceX. Die Präsidentinnen und Präsidenten von 4 internationalen wissenschaftlichen Fachgesellschaften, die rund 2500 Forschende aus mehr als 30 Ländern vertreten, haben sich in Briefen an die US-Kommunikationsbehörde FCC gewandt. Sie fordern eine vollständige Umweltprüfung sowie verbindliche Grenzwerte für die Helligkeit von Satelliten. Ein Genetiker warnte, Pflanzen brauchen die Nacht, man könne sie nicht einfach abschaffen, ohne globale Folgen für die Ernährungssicherheit zu riskieren. Berichtet hat darüber The Guardian. FPÖ-EU-Abgeordneter in Chat-Affäre verstrickt. Neue Chat-Auswertungen der Staatsanwaltschaft in der Finanzaffäre der steirischen FPÖ zeigen, dass auf Delegationsreisen nach Panama offenbar auch ein Stripclub besucht wurde. Im Zentrum steht EU-Abgeordneter Georg Mayer, der seit 2014 im Europaparlament sitzt. Laut Berichten verschickte er in parteiinternen Chats Nachrichten mit treu deutschen Grüßen sowie sexistische Fotos. Die Reisen in den Jahren 2016, 17 und 18 stehen unter dem Verdacht, keinen echten politischen Zweck gehabt zu haben. Die Affäre wirft einmal mehr ein bezeichnendes Licht auf den internen Umgang in der Partei. Berichtet hat darüber der Standard. Luega-Denkmal in Niederösterreich beschädigt. Das Wiener Luega-Denkmal, das seit Ende zur Restaurierung in einem Steinmetzbetrieb in Dreiskirchen ist, wurde von Unbekannten beschädigt. Es soll ein Bekennerschreiben geben, die Höhe des Sachschadens ist noch unklar. Das Landesamt für Staatsschutz und Extremismusbekämpfung ermittelt nun. Das Denkmal des ehemaligen Wiener Bürgermeisters und Antisemiten Karl Luega ist seit Jahren umstritten und wurde bereits mehrfach beschädigt. Viele Gruppen fordern seit Jahren, dass das Denkmal abgebaut wird. Die Stadt Wien hält dennoch an ihrem Zeitplan fest. Nach der Restaurierung soll es noch im Sommer am Dr. Karl-Lueger-Platz um 3,5 Grad gekippt und wieder neu aufgestellt werden, so berichtete der ORF.
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1: Kommen wir zum ersten Beitrag. ORF ohne Einfluss der Politik. Anfang Juni wählt der ORF-Stiftungsrat eine neue Generaldirektion. Klingt nach einem internen Vorgang, ist es aber nicht. Denn der Stiftungsrat wird von Freundeskreisen der Parteien dominiert. Parteifunktionäre verhandeln ihre Wünsche öffentlich über die Medien. Für die Initiatorinnen und Initiatoren der Petition »Der ORF gehört uns« ist es ein direkter Angriff auf die Unabhängigkeit des öffentlich-rechtlichen Rundfunks. Am 21. Mai haben sie sich mit mehr als 300 Menschen am Wiener Ballhausplatz versammelt. Andi, das alternative Nachrichtenmagazin von Radio Orange aus Wien, war dabei.
2: Nach den Skandalen rund um Machtmissbrauch und politische Postenbesetzung sind wir die GeneraldirektorInnenwahl am 11. Juni als Chance für einen echten Neustart im ORF. Wir brauchen einen Öffentlich-Rechtlichen, dem wir vertrauen können und der im Interesse von uns BürgerInnen handelt, anstatt im Interesse von Parteien. Deshalb trägt unsere Aktion den Titel »Der ORF gehört uns« für eine unabhängige ORF-Spitze.
3: Mehr als 300 Menschen sind dem Aufruf der Plattform Aufstehen.at, des Presseclub Concordia und Reporter ohne Grenzen gefolgt. Die meisten sind selbst JournalistInnen oder MedienwissenschaftlerInnen, viele langjährige ORF-MitarbeiterInnen. Am Ballhausplatz, mit Blick auf die Büros von Bundeskanzler und Präsident, fordern sie eine umfassende Reform des österreichischen Rundfunks. Dazu Daniela Kraus, Generalsekretärin des Presseclub Concordia.
2: Ich glaube, es ist besonders wichtig, dass die Reform der Gremien, dass die Reform des Stiftungsrats umgesetzt wird. Denn alle Probleme, die wir hier haben, sind Probleme, die dadurch entstehen, dass wir nicht die richtigen Rahmenbedingungen haben, um das, was der ORF braucht und was seine Mitarbeiter und Mitarbeiterinnen brauchen und was wir als Publikum brauchen, erfüllt wird. Und das ist ein Aufsichtsorgan, das sind Aufsichtsorgane, in denen es ausschließlich darum geht, welche Qualifikationen haben die Leute, die da drinnen sitzen und wessen Interessen dienen sie. Und die Interessen müssen die sein, die Interessen, einen guten, starken, stabilen ORF zu machen. Die Interessen... Die Interessen dürfen nicht davon bestimmt sein, welche Freunde oder welche Freundeskreise man bedient, welche Bünde, welche Eigeninteressen man bedient. Das darf nicht sein. Und das hat damit zu tun, wie wird dieser Stiftungsrat bestellt. Und deswegen ist unserer Meinung nach das Allerwichtigste die Reform der Gremien des ORF, damit in weiterer Folge garantiert wird, dass die Rahmenbedingungen stimmen.
3: Der Stiftungsrat besteht aus 35 Mitgliedern, weit mehr als in Aufsichtsräten, die in privaten Unternehmen eine ähnliche Funktion haben. 5 der 35 bestimmt der Zentralbetriebsrat, 9 der Publikumsrat. Die restlichen 21 werden von politischen AmtsträgerInnen bestellt, 9 von den Bundesländern, 6 von der Bundesregierung selbst, und 6, die von der Regierung nach Vorschlägen der Parteien im Nationalrat ernannt werden. Jede Partei, die im Nationalrat vertreten ist, bekommt mindestens eine Stiftungsrätin. Laut ORF-Gesetz müssen die Stiftungsräte unabhängig und weisungsfrei handeln. Tatsächlich wird aber nach Parteizugehörigkeit abgestimmt. Das Amt der Generaldirektorin des ORF ist ein Politikum. Vom Bundeskanzler abwärts äußern PolitikerInnen offiziell und informell ihre Wünsche.
4: Das ORF-Gesetz ist da ganz klar und deutlich. Der Stiftungsrat bestellt den Generaldirektor und nicht die Politik. Nicht der Bundeskanzler, nicht eine Partei, der Stiftungsrat. Und natürlich, so wie Sie das sagen, das Vertrauen in den ORF wird beschädigt, wenn hier vor der Wahl schon verschiedenste politische Akteure und Akteurinnen ausrichten lassen, wen sie denn als Generaldirektor haben wollen oder gar nicht so, sondern wen sie denn als Generaldirektor bestellen wollen. Das beschädigt das Vertrauen, aber es beschädigt auch den Kandidaten oder die Kandidatin, das muss man ja auch dazu sagen.
3: Den meisten GeneraldirektorInnen des ORF haftet daher der Ruf der Parteinähe an. Der im März zurückgetretene Roland Weißmann galt etwa als Wunschkandidat der ÖVP. Sein Vorgänger Alexander Wrabetz ist der SPÖ zuzurechnen.
4: Na, man kann schon überlegen, ob auch politisch von den Parteien, von den Repräsentanten, von den gewählten Menschen in den Stiftungsrat geschickt werden. Die Frage ist, wie schauen die Mehrheitsverhältnisse aus, erstens. Und die Frage ist, wie schauen auch die Loyalitäten aus. Wenn die Stiftungsräte und Rätinnen dann nach bestem Gewissen und Gewissen nach der Qualifikation der Kandidaten und Kandidatinnen abstimmen würden, dann wäre das ja kein Problem. Aber wenn man schon im Vorhinein weiß, dass die Abstimmung, dass die Bestellung des Generaldirektors, der Generaldirektorin nach Fraktionen erfolgt, dann kann das ja niemand mehr ernst nehmen. Und das ist genau das Problem. Also wir haben, in meiner Sichtweise ist wirklich der Kern des Problems ein Loyalitätenkonflikt, weil das Leitungsgremium eines Unternehmens müsste loyal dem Unternehmen gegenüber sein und nicht irgendwem anderen, nicht irgendwelchen Bünden, nicht irgendwelchen Parteien und auch nicht der eigenen Firma, um es jetzt einmal ganz klar so zu sagen, oder den eigenen ökonomischen Interessen. Und das ist das Kernproblem.
3: Christian Haslinger von aufstehen.at fasst die Forderungen an das Aufsichtsgremium des ORF zusammen.
5: Weg mit politischen Freundeskreisen, die im Sinne von Parteien agieren, hin zu einem unabhängigen, professionellen Stiftungsrat. Denn gerade in Zeiten von Desinformation, von politischen Angriffen auf Medien und auch von der KI, braucht es einen unabhängigen und starken ORF, dem wir vertrauen können. Wir müssen uns darauf verlassen können, dass Journalistinnen ohne politische Zurufe berichten und Mächtigen auf die Finger schauen können. Faktenbasiert, kritisch, einordnend. Denn der Zugang zu verlässlicher Information ist ein wesentlicher Kern unserer Demokratie. Er hilft uns, politische Entscheidungen überhaupt zu treffen und ermöglicht uns politische Teilhabe.
3: Für den ORF wird es immer schwerer, diese wichtige Rolle im demokratischen System Österreichs auszufüllen, stellte die langjährige ORF-Journalistin Renata Schmidt-Kunz bei der Kundgebung am Ballhausplatz fest.
6: Wir demonstrieren unseren ernst gemeinten Protest gegen die Verwüstung des ORF durch politische und wirtschaftliche Interessensvertreter. Wir tun das als Besitzerinnen und Besitzer des ORF. Wir tun es aus voller Überzeugung, Wertschätzung und auch aus Liebe zu dieser wichtigen Institution unserer österreichischen Demokratie. Und wir werden es nicht zulassen, dass der ORF weiter beschädigt wird. Beschädigt wird, indem man die Führung des Hauses nicht in die besten, sondern in die interventionswilligsten Hände legt. Beschädigt wird, indem es bei der Personalauswahl nicht darum geht, ob man etwas kann, sondern darum, ob man jemanden kennt. Beschädigt wird, indem man sukzessive die Budgets runterfährt und ungeniert direkt Programminterventionen macht von Seiten der Politik. Ich habe 38 Jahre meines Lebens im ORF gearbeitet und nun am Ende meiner Arbeitszeit, ich bin seit 1. November in Pension, sehe ich den ORF, diese großartige Institution der Demokratie, in einem erbärmlichen Zustand.
3: Dabei soll gerade die Unabhängigkeit des ORF ihn vor politischem Einfluss schützen. Weil der ORF durch eine gesetzlich festgeschriebene Haushaltsabgabe finanziert wird, kann die Regierung dem öffentlich-rechtlichen Rundfunk nicht einfach so das Budget streichen. Michael Kerbler ist Vorstandsmitglied von Reporter ohne Grenzen Österreich und warnt vor Plänen der FPÖ, das zu ändern.
7: Zu Beginn mal eine gute Nachricht. Österreichs Platz im Pressefreiheitsindex von Reporter ohne Grenzen hat sich 2026 gegenüber dem Vorjahr um 3 Plätze verbessert. Die weniger gute Nachricht: Österreich könnte den 19. Platz, so fürchte ich, wieder einbüßen. Dann nämlich, wenn eine Quasi-Verstaatlichung des ORF per Finanzierung aus dem Budget von der jeweiligen Regierung und gleichzeitigen Reduktion des Mittelzuflusses von gegenwärtig 733 Millionen auf 500 Millionen Euro Realität wird. Beides verlangt die FPÖ. Das würde einen massiven Eingriff in die ORF-Programme bis hin zur Streichung von Sendungen, wenn nicht sogar Programmstilllegungen zur Folge haben. Dass das auch bittere Konsequenzen für viele Mitarbeiterinnen hätte, das liegt auf der Hand.
3: Weniger Geld würde nämlich auch bedeuten, dass der ORF seine Funktionen weniger oder gar nicht mehr ausfüllen kann. Funktionen, die im ORF-Gesetz festgeschrieben sind.
7: Zu den oft wiederholten Vorwürfen der FPÖ gehört, dass der ORF seinen öffentlich-rechtlichen Kernauftrag nicht mehr erfüllt. Ich kann nur sagen, wenn diese verlangten drastischen Kürzungen Realität werden, dann müssen sehr viele die im Paragraph 4 des Rundfunkgesetzes formulierten Kernaufgaben tatsächlich zusammengestrichen werden. Was ginge verloren? Zuallererst die Unabhängigkeit des ORF, womit auch die unabhängige Arbeit der Journalistinnen und Journalisten infrage gestellt würde. Denn es geht doch letztlich darum, wie viel innere Pressefreiheit in den Redaktionen dann überhaupt noch möglich ist und wie verlässlich das Redakteurstatut die Binnendemokratie im ORF absichert oder absichern kann. Was ginge verloren? Konkret, welche Kernaufträge würden verloren gehen, wenn aus dem öffentlich-rechtlichen Rundfunk, Zitat FPÖ, ein Grundfunk würde. Diese Wortkreation übrigens wird dem Herrn Björn Höcke, AfD Thüringen, zugeschrieben. wird zuerst die Förderung des Verständnisses für alle Fragen des demokratischen Lebens, Zusammenlebens gestrichen? Oder doch eher die Förderung des Verständnisses für die europäische Integration? Oder gar der Punkt 10, in dem die angemessene Berücksichtigung der Anliegen von Menschen mit Behinderungen festgeschrieben ist? Wie die Renata gesagt hat, so weit dürfen wir es gar nicht kommen lassen. Denn sonst erleben wir Verhältnisse, wie sie in den zurückliegenden 16 Jahren unter Viktor Orban in Ungarn geherrscht haben.
3: Auch Brigitte Handlos hat mehrere Jahrzehnte Erfahrung als ORF-Journalistin vorzuweisen. Sie verlangt eine Änderung des Umgangs im ORF. Ex-Generaldirektor Weißmann ist auch wegen Vorwürfen sexueller Belästigung einer Mitarbeiterin zurückgetreten. Das Problem endet aber nicht bei ihm.
8: Der ORF braucht auch eine Erneuerung im sozialen Umgang. Wenn unbotmäßiges Verhalten innerhalb der Firma keine Konsequenzen nach sich zieht, dann ist das nicht in Ordnung. Wenn Frauen und Männer unter Druck gesetzt werden oder Frauen übergriffig angegangen werden, muss das Folgen haben. Es geht nicht an, dass sich Chefs und Chefinnen aufführen wie die Fürsten, die sich alles erlauben können. Es gibt Stellen im ORF, an die man sich wenden könnte, wenn sie auch tatsächlich unabhängig wären. Was sofort aufhören muss, und ich habe das leider zu oft erlebt, ist, dass Frauen, die sich wehren, belächelt, geschnitten und herabgewürdigt werden. Wie kann das von sich gehen? Mehr Transparenz und bitte mehr Vertrauen in jene Menschen, die sich wehren, weil sie für ein respektvolles Miteinander stehen.
3: Die 300 bis 400 Menschen am Ballhausplatz sind mit diesen Forderungen nicht alleine. Die Petition "Der ORF gehört uns" für eine unabhängige ORF-Spitze hält inzwischen bei mehr als 17.000 Unterschriften. Auf der Plattform aufstehen.at kann die Petition weiter unterstützt werden. Dieser Beitrag wurde gestaltet von Stefan Resch.
1: Das war ein Beitrag über die Petition für einen ORF ohne politische Einflussnahme und über die Frage, wem der öffentlich-rechtliche Rundfunk eigentlich gehört. Übernommen wurde der Beitrag von Andi, dem alternativen Nachrichtenmagazin von Radio Orange aus Wien.
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1: Kommen wir zum zweiten Beitrag, die Taliban-Herrschaft in Afghanistan. Frauen und Mädchen werden systematisch aus dem öffentlichen Leben gedrängt, religiöse und ethnische Minderheiten verfolgt, LGBTIQ-Menschen kriminalisiert, selbst die Länge von Bärten ist vorgeschrieben. Und dennoch sinkt die Anerkennungsquote für männliche Asylsuchende aus Afghanistan in Deutschland rapide. Radio Dreieckland aus Freiburg hat mit Wiebke Judith von Pro Asyl gesprochen über die Hintergründe, die katastrophale humanitäre Lage nach Massenausweisungen aus Iran und Pakistan und über die umstrittene Zusammenarbeit der deutschen Bundesregierung mit den Taliban bei Abschiebungen.
9: Kannst du so ein bisschen erklären, wie die Situation jetzt in Afghanistan aussieht, aus dem Blickwinkel auch der Menschenrechte?
10: Also die Lage in Afghanistan ist wirklich eigentlich in allen Bereichen katastrophal. Die Taliban haben ihr Regime in den letzten Jahren seit ihrer Machtübernahme ausgebaut und auch verschärft. Sie haben ja unter anderem Tugendgesetze erlassen und auch ein quasi Strafprozessrecht in diesem Jahr, was eine Klassenjustiz ähnelt. Und es gibt auch den Trend zur verstärkten Durchsetzung der extrem restriktiven Regeln. Und das sind ja eben Regeln, die für alle Menschen den kompletten Alltag bestimmen. Also natürlich besonders für Frauen, die nicht, also noch nicht mal alleine das Haus verlassen dürfen, die in der Öffentlichkeit nicht laut sprechen dürfen, dass die Mädchen auch die Bildung verboten wird, ist ja auch bekannt. Aber auch für Männer gibt es sehr konkrete Regeln, ja, von der Länge des Bartes bis eben auch zu Bekleidungsvorschriften etc. Und auch das ganze Thema natürlich Meinungs-, Religionsfreiheit oder auch, wie es Menschen ergeht, die queer sind, das sind natürlich Riesenprobleme. Und wenn man sich gegen die Regeln verstößt, gegen der Taliban, dann drohen einem eben auch massive Sanktionen. Also wir reden halt über Auspeitschung oder gar öffentliche Hinrichtungen. Das ist halt einfach auch kein, also es ist nicht vergleichbar zu dem, was wir hier kennen. Und es gibt eine Art, ja, es gibt eine extreme soziale Kontrolle. Also man kann halt auch wirklich davon ausgehen, dass Menschen entsprechend bestraft werden. Hinzu kommt auch einfach eine massive humanitäre Krise. Das muss man auch mal dazu sagen. Afghanistan ist eins der ärmsten Länder der Welt und es ist aus unserer Sicht quasi nicht möglich, dort menschenwürdig zu überleben, insbesondere weil eben auch aus Iran und Pakistan massenhaft Afghanen in den letzten Jahren gezwungen wurden, wieder zurückzukehren, also die angespannte Situation auf noch Rückkehrende trifft.
9: Ihr gebraucht den Begriff Klassenjustiz, den es ja historisch auch in Deutschland gibt, aber in Zusammenhang mit Afghanistan, was ist damit gemeint?
10: Genau, man muss sicherlich immer ein bisschen aufpassen, dass man nicht zu sehr westliche Kategorien auf ein Land ausdrückt, was natürlich eine andere Historie und auch Kultur hat. Wir benutzen den Begriff aber, um quasi deutlich zu machen, dass es ein Justizsystem ist, wo die Menschen nicht gleich vor dem Gesetz sind, dass es quasi unterschiedliche gesellschaftliche Schichten gibt und je nachdem, zu welcher Schicht man zählt, kriegt man vielleicht eine Verwarnung oder man wird inhaftiert oder auch geschlagen. Also das sind eben, genau, also je nachdem, wie man gesellschaftlich positioniert ist, muss man halt mehr oder weniger befürchten von dem System. Und was eben auch nochmal besonders ist, dass eben so Art Abhängigkeitsverhältnisse bestehen, also eben zum Beispiel die Frau von dem Mann oder Kinder von ihren Eltern und dort eben auch körperliche Züchtigung etc. einfach erlaubt sind, was halt aus menschenrechtlicher Sicht eigentlich auch gar nicht geht.
9: Wie sieht das jetzt mit der Asylpraxis in Deutschland aus? Das habt ihr ja auch eingehend untersucht.
10: Genau, also während man eben feststellen muss, dass die Situation in Afghanistan selbst weiter verschlechtert, sehen wir, dass sich die Situation im Asylverfahren in Deutschland auch stark verändert hat, und zwar für alleinstehende Männer. Denn bei ihnen sinkt die Schutzquote seit gut anderthalb Jahren immer weiter ab und lag im Januar diesen Jahres sogar nur noch bei 16%. Das heißt, die absolute Mehrheit der Männer aus Afghanistan werden im Asylverfahren mittlerweile abgelehnt, und wir haben 50 Bescheide untersucht und dabei eben auch festgestellt, dass aus unserer Sicht das Bundesamt für Migration und Flüchtlinge systematisch die Menschenrechtslage in Afghanistan verkennt und vor allen Dingen auch verkennt, dass das eben fast jede Person dort treffen kann, dass die Personen von Folter und anderer unmenschlicher Behandlung bedroht sind und deswegen auch ein Anrecht hier auf Schutz haben. Und auch die humanitäre Lage wird verkannt. Es wird ganz oft darauf abgestellt, dass die betroffene Person irgendwie ein familiäres Netzwerk hätte, vielleicht eine Ausbildung gemacht hat und sie deswegen Arbeit finden wird. Aber diese Vermutungen werden vom BAMF überhaupt nicht belegt. Und es wird zwar sehr lange ausgeführt, erstmal wie dramatisch die Lage eigentlich ist, humanitär in Afghanistan,

0: auch sagen, das erleben wir immer wieder, dass sozusagen deutsche Behörden aus anderen Ländern, also nur wenn wir auch an Syrien unter Assad denken oder Iran oder eben auch Afghanistan, dort den Behörden ein irrationales Verhalten unterstellt, was nichts mit der Realität vor Ort zu tun hat. Bei Afghanistan ist es dann eben vor allen Dingen, dass selbst wenn eine Person vorgetragen hat, mal wirkliche Konflikte mit den Taliban gehabt zu haben, aber dann vielleicht doch eine Weile ohne Probleme dann gelebt hat oder eben da kein akuter Konflikt direkt vor der Ausreise war, dass dann eben gesagt wird nach dem Motto, so, ja, dann gehen wir auch nicht davon aus, dass die Taliban sozusagen ihnen nochmal Probleme machen. Oder wenn man mit Widerstandskämpfern verwandt ist, dann wird gesagt, ja, aber welches Interesse sollen denn die Taliban jetzt an der Verfolgung von ihnen haben, nur wenn das halt ihr Cousin war. Und das entspricht einfach nicht der Realität vor Ort und verkennt halt zum einen, dass auch Willkür ein Teil eines Systems sein kann. Mhm. Also dass eben auch dazugehört, dass die Taliban jetzt nicht sozusagen einfach eine Liste abarbeiten, sondern da eben auch vielleicht einfach eine, ja, der Person vor Ort so ein bisschen entscheiden kann, wann mache ich was bei der Person und was gegen die andere. Und dass eben auch gerade dieser Aspekt von irgendwie auch, ja, die Familie oder das soziale Umfeld eingeschätzt wird, sich eben auch auf einen selber auswirken kann, ohne dass man jetzt vielleicht selber im Widerstand war oder ähnliches. Also das sehen wir eben wirklich, das immer wieder gesagt, ja, aber warum sollten die Taliban das denn machen wollen? Und einfach verkannt wird, dass das aber in der Realität halt oft passiert.
1: Er sagt auch einiges zum Familiennachzug, dass das weitgehend verweigert werde.
0: Ja, das ist leider wirklich auch eines der ganz großen Dramen, die aber kaum Öffentlichkeit bekommen. Also Familiennachzug für Flüchtlinge ist ja eh sehr, sehr schwierig oder für Schutzberechtigte, und wurde der Schutzberechtigte auch seit letztem Jahr für 2 Jahre ausgesetzt. Bei Afghanistan kommt eben hinzu, dass seit der Machtübernahme der Taliban in Kabul keine Botschaft betreibt, und normalerweise muss man ja immer zur Botschaft des eigenen Landes gehen. Es sind deswegen jetzt vor allen Dingen eben Iran und Pakistan, also die Botschaften, die deutschen Botschaften, die zuständig sind für afghanische Familiennachzugsanträge. Und was wir eben schon sehr lange erleben in der Praxis, ist, dass die Menschen dort wirklich unfassbar lange Wartezeiten haben, um überhaupt den Antrag zu stellen. Mhm. Es sind Fälle bekannt, wo das wirklich sich halt dann über Monate oder gar Jahre schon hinzieht. Und jetzt durch den Krieg im Iran gibt es da halt eben noch eine zusätzliche Verschärfung, weil einfach dort natürlich auch verständlich die deutsche Botschaft geschlossen hat. Aber das Problem eben ist, dass die Afghanen nur dann nach Pakistan könnten. Das geht nicht immer. Also aus unserer Sicht ist ganz wichtig, dass eben die digitale Bearbeitung von Familiennachzugsverfahren dort massiv ausgebaut wird und es ihnen halt auch ermöglicht wird, eigentlich zu jeglicher deutscher Botschaft zu gehen. Das nennt sich Globalzuständigkeit. Das ist möglich, wurde aber bislang immer noch nicht veranlasst.
1: Das mit dem Familiennachzug gibt natürlich auch Probleme, weil Deutschland gar keine Vertretung hat. Andererseits klappt es aber plötzlich mit den Abschiebungen. Kannst du dazu was sagen?
0: Genau, das ist extrem zynisch, muss man sagen, dass deutsche Beamte ja auch letztes Jahr tatsächlich nach Kabul geflogen sind, um dort mit den Taliban zu verhandeln, darüber eben, wie Deutschland besser nach Afghanistan abschieben kann. Bislang sind unserer Kenntnis nach 166 Männer nach Afghanistan abgeschoben worden, seit der Machtübernahme der Taliban. Das ist weitaus mehr als jedes andere EU-Land. Und aus unserer Sicht sind diese Abschiebungen ganz klar völkerrechtswidrig. Denn die Situation ist eben so dramatisch, dass jeder Person Folter oder andere unmenschliche Behandlung in Afghanistan droht. Es wird natürlich in der Öffentlichkeit immer wieder damit gerechtfertigt, dass die Personen Straftäter seien. Da muss man auch ganz klar zu sagen, dass der völkerrechtliche Abschiebungsschutz auch Personen trifft, die mal einen Straftat begangen haben. Und es ist eben auch durchaus so, dass da nicht nur schwere Straftäter auch jetzt schon darunter sind, sondern auch vielleicht Personen, wo es um Drogendelikte geht oder Diebstähle oder auch Personen, die nur auf Bewährung verurteilt wurden. Und was uns jetzt besonders auffällt, ist, dass es schon Hinweise gibt, auch in öffentlichen Äußerungen des Bundesinnenministers, dass auch sehr bald Nichtstraftäter nach Afghanistan abgeschoben werden. Und damit betrifft es natürlich einfach nochmal eine viel größere Gruppe, und es eben vor dem Hinblick, dass jetzt so viele Männer im Asylverfahren abgelehnt werden und damit ausreisepflichtig sind, natürlich höchst brisant und verursacht sicherlich auch viel Angst innerhalb der Community. Diese als von der Seite der Bundesregierung immer als technische Kooperation bezeichnete Zusammenarbeit mit der Taliban

0: ist aus unserer Sicht vor allen Dingen auch eine schleichende Normalisierung eines ansonsten eigentlich international geächteten Regimes.
1: Das ist ein Beitrag zur Lage in Afghanistan und zur Frage, was es bedeutet, wenn Schutz verweigert wird, obwohl das Regime immer repressiver wird. Damit sind wir am Ende der heutigen Ausgabe von unten angelangt. Die Wiederholung hört ihr am Donnerstag um 7.30 Uhr und um 12 Uhr. Nachhören könnt ihr die Sendung auf der CBA. Aus dem Studio verabschiedet sich Tamara. Bleibt solidarisch und wir hören uns.
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Und nun das letzte Mal und so sind wir auch schon fertig mit unserer heutigen Einheit. 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
2: 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Ich bin Clara.
3: Und ich bin Maria.
2: Und ihr hört Inside Gender Studies, feministisch on air.
4: Ja, hallo, heute in diesem etwas ungewöhnlichen Setting. Und zwar sitzen wir uns gerade online gegenüber, sind gar nicht im Studio. Also wenn heute die Aufnahmequalität ein bisschen eine andere ist, dann ist das darauf zurückzuführen, dass du gerade in Köln bist, oder? Hallo, Clara.
5: Hallo. Ja, es ist wirklich ungewohnt. Ich muss sagen, ich mag das Studio-Setting lieber, als jetzt hier einfach vorm Laptop zu sitzen und dich zu sehen. Aber so ist es heute eben. Ich bin heute aus Köln dazu geschaltet und ja, heute ist unser Thema Gender und Sport. Ich würde sagen, es ist ein Thema, was sehr vor allem dich sehr umtreibt, Maria, weil ich persönlich
4: ja,
5: überhaupt nicht sportinteressiert bin. Du hattest ein besonderes Interesse, dieses Thema bei uns in die Sendung zu bringen. Was findest du daran so spannend?
4: Eigentlich alles. Ich liebe Sport und ich liebe Gender Studies. Und da dachte ich, was eignet sich besser, als beides miteinander zu verbinden. Und ja, ich finde es tatsächlich total spannend eigentlich, weil es noch ein relativ unthematisiertes Thema ist oder nicht in aller Munde, sage ich jetzt mal, dass man den Gender-Aspekt eben auch im Sport sich anschaut, wobei an sich ist es da ja das Offensichtlichste. Also während man irgendwie in anderen gesellschaftlichen Bereichen noch viel eher versucht, Kategorien aufzubrechen und von All Gender am besten zu sprechen, ist es im Sport ja sehr strikt immer nach Männern und Frauen getrennt und das wird so gar nicht kritisch hinterfragt oder man geht in irgendeine Sportstätte und als erstes geht man mal in diese Umkleidekabinen, die meist irgendwie zweigeteilt sind.
5: Stimmt, ja, es ist auf jeden Fall ein Bereich, der diese Geschlechterteilung sehr stark reproduziert, würde ich sagen.
4: Ja, und auch nicht nur die Geschlechterteilung, sondern also jetzt auch mit der intersektionalen Perspektive oder Erweiterung spielen im Sport ja nicht nur Kategorien wie Geschlecht eine zentrale Rolle, sondern auch Herkunft. Also wenn wir irgendwie an Nationalmannschaften, Mannschaften denken oder auch Behinderungen, also dass dann irgendwie Paralympics in Abgrenzung zu halt den in Anführungsstrichen normalen Olympischen Spielen stattfinden. Ja, genau. Also das finde ich eben auch sehr spannend, wenn man mit so einer soziologischen Perspektive auf Sport irgendwie herangeht, auch erkennt, wie wir als Gesellschaft eigentlich funktionieren, also in welche Kategorien wir einteilen. Und zwar, keine Ahnung, die klassische Triade sozusagen, Race, Class, Gender, Disability.
5: Ja, und Herkunft, würde ich auch sagen, ist ein großes Thema.
4: Dass Sportler und Sportlerinnen aber in getrennten Kategorien antreten, ist aber keineswegs selbstverständlich und historisch eigentlich auch eher neu. Früher haben Frauen zum Beispiel mit Männern Fußball gespielt und Menschen mit Behinderung traten auch mit nicht behinderten Menschen an. Und erst im Laufe des 20. Jahrhunderts wurden viele dieser Gruppen systematisch ausgeschlossen und in eigene Kategorien eingeordnet. Und ja, lange Zeit war es Frauen, also jetzt nicht nur so aus einer romantischen Perspektive gesehen, dass Frauen und Männer zusammen angetreten sind, sondern dann wurden Frauen systematisch auch vom Sportmachen abgehalten, weil das eben...
5: 1931 hat zum Beispiel ein Gynäkologe davor gewarnt, dass zu viel Sport bei Frauen dazu führen kann, dass sie zu männlich aussehen. Also als würde sie quasi ein künstlich gezüchtetes Mannsvibe, Zitat, als entstehen.
4: Ja, und diese Metapher oder, keine Ahnung, Beleidigung, Mannsweib ist ja auch etwas, was man heute noch teilweise hört. Also, dass man irgendwie Frauen, die sportlich aussehen, unterstellt, wie ein Mann auszusehen und dass das dann was Negatives ist, weil eben auch einfach diese muskulöse Statur häufig mit Männlichkeit assoziiert ist und bei Männern aber halt als gut empfunden wird und bei Frauen. Ich meine, wir sind mittlerweile gerade eher ein bisschen weg von dieser Schönheitsnorm, mega dünn zu sein, sondern geht mehr auch ein bisschen in Richtung, dass man sportlich ist. Aber ich habe schon das Gefühl, dass es auch eher wieder so ein Backlash gibt in Richtung Skinniness.
5: Ich habe auch das Gefühl, dass es gerade wieder so super dünn zu sein, wie so in den 2000ern gerade so zurückkommt, dass es wieder ein idealisiertes Körperbild ist. Und idealisierte Körperbilder eben hängen ja auch total stark dann mit Sport zusammen, weil eine muskulöse Frau ist dann je nach idealisiertem Körperbild auf einmal schön oder halt nicht schön. Und Frauen müssen sich dann immer nach diesem Ideal, das gerade vorherrscht, richten, weil sie sonst abgewertet werden.
4: Aber auch abgesehen von dieser Ästhetik oder der Anpassung an Körpernormen waren Frauen auch lange vom Sport ausgeschlossen, weil einfach die Vorstellung vorgeherrscht hat, dass intensiver Sport irgendwie der weiblichen Gesundheit oder der Fruchtbarkeit schaden kann. Also Langläuferinnen oder Athletinnen, da wurde befürchtet, dass denen die Gebärmutter rausfallen könnte. Also richtig absurde Fakten eigentlich, die ich irgendwie in meiner kleinen Recherche gefunden habe und die mich haben richtig erschrocken werden lassen. Und wenn man den Vergleich dann hernimmt und sagt, naja, früher hatte man die Befürchtung, dass Frauen unfruchtbar werden durch zu viel Sport machen und sieht, dass heutzutage Frauen eigentlich in fast allen Sportarten auch zugelassen sind und ja auch auf hohem Niveau gegeneinander antreten, ist es ja eigentlich eine Errungenschaft. Aber trotzdem ist es total wichtig, auch mit der Gender-Perspektive heute über Sport oder auch vor allem heute drüber zu reden, weil eben vieles noch nicht so gleichberechtigt ist, auch wenn es jetzt so gleichberechtigte Kategorien nebeneinander gibt. Also Frauen im Sport, die sind weitaus häufiger mit zum Beispiel sexuellen Übergriffen, ungleicher Bezahlung, darauf kommen wir noch zu sprechen, Kleidungsvorschriften, Vorwürfen, dass die Athletinnen gar keine Frauen seien, sexistischen Kommentaren und so weiter konfrontiert als bei Männern. Und beim Männern wird im Sport halt eigentlich einfach auf die Leistung geachtet.
5: Ja, so wie es halt beim Sport auch sein sollte. Nur dass Frauen wie immer in den meisten Lebensbereichen erstmal damit konfrontiert sind, dass sie halt Frauen sind und sich entsprechende Kommentare anhören müssen. Gerade im Sport geht es dann auf einmal nicht mehr um die Leistung, sondern um zig andere Themen, die an dem eigentlichen Kernthema vorbeigehen.
4: Ja, und eine weitere Unterscheidung, finde ich, von Frauen und Männern im Sport ist ja nicht nur die unterschiedliche Bewertung oder dass eben Frauen dem Druck gleichzeitig Leistung statt und trotzdem weiblich zu wirken und trotzdem irgendwie attraktiv zu sein oder sowas unterliegen. Spannend finde ich aber auch, dass es ja meistens ist halt von Sportarten die Rede und dann halt von der Kategorie Frau, also Frauenfußball zum Beispiel. Niemand oder keine Ahnung, in unseren Kreisen vielleicht gewöhnt man sich das an, auch Männerfußball zu sagen, aber meistens assoziiert man mit Fußball ja erstmal Männerfußball und man braucht dann halt die Präzisierung Frauenfußball, um darauf aufmerksam zu machen, dass Frauen auch Fußball spielen.
5: Ja, hier zeigt sich halt wie so oft, dass das Männliche als Norm gilt und das Weibliche als Abweichung. Das ist ja wirklich ein Paradebeispiel dafür, gerade wie du sagst, dieses Fußball und dann Frauenfußball. Fußball ist eigentlich so, das ist ja in Deutschland vor allem so die größte Sportart, die mitverfolgt wird von so der Mitte der Gesellschaft, würde ich mal sagen. Und daher ist es so ein Beispiel, wo man es wahrscheinlich am besten ablesen kann,
4: Ja, und
5: dass
4: wo es am eindrücklichsten ist und wo halt auch das meiste Geld drinne steckt, ne? Also auf der Männerseite jetzt gesprochen. Ich würde voll gerne jetzt noch einmal sagen, weil es mir jetzt wieder aufgefallen ist, wie doll wir jetzt auch noch mal umso mehr in dieser Sportsendung in diese Geschlechterbinarität automatisch reinrücken, weil es halt diese zwei Geschlechterkategorien im Sport einfach gibt. Wir sprechen nachher auch noch mal ausgehender über Binarität im Sport, aber wir will jetzt sehr häufig das eben auch reproduziert haben mit unserem Verweis immer auf entweder Mann oder Frau, welcher Kategorie gehört man zu. Ja, ich finde auf jeden Fall, es sollte nach diesem kleinen Einführungsblock deutlich geworden sein, dass Sport eigentlich nie nur Sport ist, sondern eben immer auch ein Spiegel von gesellschaftlichen Machtverhältnissen. Und ja, ich hatte das Vergnügen, mit der Sportsoziologin und Geschlechterforscherin Corinna Schmechel zu sprechen, eben auch unter anderem genau über das, warum Sport ein Gender-Thema ist, aber auch um ihre Forschung. Und ich würde vorschlagen, dass wir vielleicht erstmal ein Lied spielen und dann direkt das mit dem ExpertInnen-Interview starten.
5: du hast ja auch
4: Dann
5: Musik vorbereitet. Magst du den ersten Song anmoderieren?
4: ja, ich habe jetzt keine krasse Ankündigung für den Song, aber ich mag den Song und es ist mein Sportsong und auch ein bisschen feministisch für mich. Und da trägt auch den Titel Run the World. Das ist ja auch sportlich und kommt von Beyoncé. Und dann hören wir jetzt mal rein. Viel Spaß damit.

0: Ja, hallo Corinna Schmeichel. Vielen Dank, dass das mit dem Interview klappt. Sehr schön, dass wir uns
1: Sehr
0: jetzt hier
1: gern.
0: per Videoplattform treffen. Wollen Sie sich vielleicht als erstes einmal kurz vorstellen?
1: Ja, gern. Ich bin Corinna Schmechel. Ich bin aktuell akademische Rätin für Geschlechterforschung an der Georg-August-Universität in Göttingen, wo ich im Wintersemester 23/24 die Professur für Sport- und Gesundheitssoziologie vertreten habe. Ich habe promoviert. 2022 ist das Buch erschienen zu queerer Fitnesskultur und komme eben aus dem Bereich der soziologischen Geschlechterforschung mit einem Fokus auf den Bereich Sport und Gesundheit.
0: Ja, schön, vielen Dank. Also passt ja genau zu unserer Sendung. Da sprechen wir ja über Sport und Geschlecht oder Gender und Sport. Und Gesundheit ist natürlich auch ein großes Thema, denn viele Leute denken bei Sport ja zuerst mal an Gesundheit. Aber was hat Sport denn mit Geschlecht zu tun?
1: Also Sport hat sehr viel mit Geschlecht zu tun. Zunächst mal kann man feststellen, dass von den verschiedenen gesellschaftlichen Teilbereichen, die es gibt, Sport immer noch ein Bereich ist, wo Geschlecht wesentlich mehr im Fokus steht als in vielen anderen Bereichen. Aber im Sport ist es, obwohl wir eben in einer Gesellschaft leben, in der es eigentlich sozusagen juristisch eine Gleichberechtigung gibt und es in vielen Bereichen sozusagen undenkbar wäre, dass man den Zugang zu irgendetwas auf Basis von Geschlecht reglementiert, ist es im Sport sehr, sehr üblich, dass Sportarten und Teams und ähnliches nach Geschlecht unterteilt sind. Und vielleicht kommen wir da ja noch drauf, das ist ja international politisch auch immer noch stets kontrovers diskutiert, nach welchen Kriterien so vor allen Dingen die Zuordnung zur Kategorie der Frauen zulässig ist. Das ist sozusagen aufgrund der Tatsache, dass es im Sport, zumindest im leistungswettkampforientierten Sport, ja ganz grundsätzlich darum geht, Körper bzw. ihre athletische Leistung miteinander zu vergleichen, kommt da sozusagen der Gedanke zwingend dazu, dass man diese Körper auch vergleichbar haben muss. Also es wird dann von Fairness geredet, davon, dass eben, dass es faire Wettkampfkategorien geben muss und neben sportartenspezifischen Kategorien wie zum Teil Gewicht oder auch grundsätzlich Alter ist so eine Kategorie, die auch ganz selbstverständlich getrennt wird, also dass Kinder nicht gegen Erwachsene antreten. Und eben auch so eine Kategorie ist Geschlecht und das ist eben in vielen anderen gesellschaftlichen Bereichen nicht so. Aber im Sport ist es ganz zentral, was daran liegt, dass sozusagen zumindest die Annahme sehr verbreitet ist, dass Geschlecht eine Kategorie ist, die ganz genuin über die sportliche Leistungsfähigkeit und die Vergleichbarkeit miteinander entscheidet, eben ähnlich wie Alter zum Beispiel oder je nach Sportart Gewicht oder ähnliches. Aber auch neben der Organisation von Wettkämpfen, wo Geschlecht eben sozusagen so eine Metakategorie ist, die bei so gut wie allen Sportarten ganz zentral ist, wissen wir auch sozusagen mit einer soziologischen Perspektive, dass Sport auch einfach ein Feld ist, wo auf einer sozialen Ebene auch immer sehr viele Geschlechternormen hergestellt werden, also auch sozusagen in gemischten Sportsettings oder in Sportsettings, wo es eben nicht um Wettkampf und gegeneinander antreten und Körpervergleichen so direkt geht, ist Sport sozusagen so historisch gewachsen, ein Bereich, wo sehr viel ja, Stereotype auch immer noch wieder reproduziert werden. Also Sportarten sind, viele Sportarten sind auch bis heute noch geschlechtlich sehr stark konnotiert. Frauen waren auch sehr, sehr lange ganz grundsätzlich von der Teilnahme am Sport ausgeschlossen und eben auch in Sportarten, wo alle Geschlechter zugelassen sind oder sagen wir Männer und Frauen auf jeden Fall zugelassen sind, finden wir auch immer noch eine ganz starke Vergeschlechtlichung von eben einzelnen Sportarten und eine unterschiedliche Bewertung auch von diesen Sportarten.
0: Ja, sehr spannend. Sie haben jetzt eh schon sehr viel dazu gesagt. Vielleicht trotzdem noch die Anschlussfrage, falls Sie da noch was ergänzend sagen können. Was sagt denn unser Umgang dann mit Sport über uns als Gesellschaft aus?
1: Das ist eine gute Frage. Also die Tatsache, dass wir sozusagen da ganz stark auch immer noch an dieser zweigeschlechtlichen Trennung im Sport festhalten, sagt vielleicht etwas darüber aus, dass Sport mitunter vielleicht als eine der letzten Bastionen so erscheint, wo man das noch legitim so halten kann. Also wohingegen es eben in vielen anderen Bereichen nicht mehr legitim wäre, jetzt zu sagen, ja, Frauen und Männer, das muss ja irgendwie getrennt werden. Es ist beim Sport eben so, dass das auch durchaus sozusagen mit dem unter der Fahne sozusagen Frauen auch zu schützen und zu bestärken und sozusagen etwas für Frauen zu tun, dass da so eine rigide Einteilung in zwei Geschlechter immer noch verteidigt werden kann. Das sagt vielleicht etwas darüber, dass wir als Gesellschaft uns Na, in der Ambivalenz davon befinden, dass wir einerseits beobachten, dass es auch immer mehr noch eine Anerkennung von der geschlechtlichen Diversität gibt und starre Geschlechterrollen sich auf der einen Seite sehr stark auflösen, auf der anderen Seite aber wir auch Evidenz finden, dass es eben auch mal wieder sozusagen ein Festhalten daran gibt. Also das können wir darunter vielleicht ablesen und vielleicht sozusagen unabhängig von der Geschlechterfrage auch, dass natürlich die Begeisterung für Sport und auch gerade so für Wettkampf- und Vergleichssport natürlich auch immer etwas darüber aussagt, was für Werte gibt es in dieser Gesellschaft, also dass wir grundsätzlich als Gesellschaft auch festhalten an einer bestimmten Idee von Vergleichbarkeit und einer bestimmten Idee von Fairness, die durch Regularien herstellbar ist und von, ja, dass es sozusagen, wenn man zum Beispiel diese zwei geschlechtlichen Kategorien einhält, dass dann Fairness gegeben wäre, auch das kann man ja eigentlich sozusagen sehr stark in Frage stellen und zum Beispiel eben feststellen, dass es ja ganz viele Faktoren gibt, die auch einen Wettkampf, der zwar nach zwei Geschlechtern so geteilt ist, sehr, sehr unfair machen, dass er in der Regel nicht sowas eingezogen wird wie, wer hat welchen Zugang zu Trainingsmöglichkeiten, wer hat eben auch welchen finanziellen Background, wer hat welchen kulturellen Background und Zugang zum Sport oder ganz abgesehen davon, dass eben auch andere sozusagen so diverse körperliche Ausstattungen nicht in Betracht gezogen werden. Zum Beispiel Körpergröße ist nicht verboten, mit 2 Meter Körpergröße Basketball zu spielen. Es ist aber verboten, zu sagen, als Transfrau in einem Frauenteam Basketball zu spielen. Das sagt eben auch was aus über die Werte der Gesellschaft.
0: Ja, genau. Also ich wollte es eh auch ansprechen. Und zwar die Diskussion um trans- und intergeschlechtliche Athletinnen, die ja gerade oder auch seit Jahrzehnten eigentlich sehr präsent sind. Könnten Sie sich einen Sport jenseits von einer binären Geschlechterkategorie vorstellen?
1: Das schon, weil ja auch sozusagen die Naturwissenschaften schon lange wissen, dass es sozusagen nicht einfach die binären Geschlechterkategorien gibt. Also das ist vielleicht auch ganz grundsätzlich wichtig, wenn sich dann immer darauf bezogen wird, dass ja nun mal das im Gro vielleicht so wäre oder dass das ja so die Natur wäre oder sowas. Es ist schon sehr lange bekannt, auch in der Biologie, auch in der Humanbiologie, dass das so einfach nicht ist. Und das kann man ja mitunter auch daran ablesen, dass sich die Regularien, nach denen die Geschlechtskategorien im Sport festgelegt werden, ja durchaus historisch gewandelt haben und immer mal wieder verändern. Also ist es jetzt der Chromosomensatz oder ist es, früher waren es auch tatsächlich mal Genitalinspektionen oder ist es eben das Testosteronlevel, was jetzt lange Zeit als so das vorherrschende Kriterium gegolten hat. Allein daran sieht man ja schon, dass es so einfach nicht sein kann mit der Zweigeschlechtigkeit und dass wir eben wissen schon lange, dass es innerhalb der Gruppen, die gemeinhin als Männer und Frauen klassifiziert werden, dass viel mehr Unterschiede gibt als zwischen, wenn man sozusagen nur diese beiden Gruppen miteinander vergleichen, dass das eine sehr künstlich eingezogene Grenze ist. Da gibt es viele namhafte, auch BiologInnen, ein Faustus Sterling wird da sehr oft zitiert, die das schon lange gesagt und festgestellt haben. Und demnach ist es natürlich auch denkbar, dass man Sport auch nach anderen Kriterien sortieren könnte, als eben so ein auch künstlich aufgesetzte Vorstellung von Zweigeschlechtlichkeit. Also genau, es geht ja nicht darum, jetzt zu sagen, ja, es sollen einfach alle gegen alle sozusagen antreten, weil natürlich gibt es gewisse Unterschiede, die einen sportlichen Wettkampf überhaupt erst sinnvoll machen. Eben macht es ja auch Sinn, dass jetzt nicht irgendwie 10-jährige Kinder gegen 20-jährige Erwachsene antreten oder ähnliches. Aber es funktioniert eben nicht mit diesem Konzept von Zweigeschlechtlichkeit, was momentan vorherrschend ist. Ein anderer Aspekt ist natürlich, und da gab es historisch durchaus auch schon Bewegungen der alternativen Sportkultur oder auch der feministischen Sportkultur, ist natürlich ein anderer Ansatz, den man auch sozusagen fragen oder von einer Blickwinkel, von dem man aus drauf schauen kann, ist natürlich ganz generell zu fragen, kann man Sport vorrangig immer nur denken in einer Form von Wettstreit und Wettkampf, wo Körper und ihre Leistungsfähigkeit verglichen werden oder gibt es nicht auch jetzt ja schon auch andere Sportkulturen und könnten wir uns sozusagen auch eine Gesellschaft vorstellen, wo sportlicher Wettkampf einfach nicht so sehr eine Rolle spielt, sondern wo Sport viel mehr gelebt wird als etwas, was Menschen halt miteinander machen und wo sozusagen so die Ergebnisse wesentlich zweitrangiger sind. Das wäre dann aber eine Gesellschaft, die, glaube ich, auch grundsätzlich anders funktionieren müsste, weil natürlich gerade wenn wir jetzt in den Bereich des professionellen Sports geht, da hängt ja ganz, ganz viel auch Finanzen, Gelder und ähnliches drin, große Organisationen. Also das wäre schon sozusagen ein ganz, ganz grundsätzliches Umstoßen des Sports, wie wir den so kennen und verstehen. Aber grundsätzlich ist das natürlich auch denkbar.
0: Also vielleicht im großen gesellschaftlichen oder im Leistungssport ist es noch nicht vorhanden, aber trotzdem haben Sie ja, wenn ich es richtig recherchiert habe, auch für Ihre Doktorarbeit queere Fitnessgruppen untersucht oder eine ethnografische Forschung in queeren Fitnessräumen gemacht. Das ist auch sehr anschlussfähig an unsere letzte Sendung. Da hat Clara von ihrer Masterarbeit gesprochen und die macht auch oder hat auch eine ethnografische Forschung in queeren Settings in der Skatehalle gemacht. Deswegen würde ich jetzt gerne auch Sie nochmal fragen, wie unterscheiden sich denn queere Fitnessräume von, ich sage jetzt mal, klassischen Fitnessstudios oder Fitnessräumen? Und also fühlt sich das irgendwie anders an? Können Sie dazu was sagen?
1: Genau, also auf jeden Fall, genau. Ich habe für die Doktorarbeit mir queere Fitnessgruppen angeschaut und tatsächlich so mit der Frage eben, was unterscheidet die von anderen Fitnessräumen und vor allen Dingen wie gerade, es war kein Zufall, dass ich mich jetzt auf Fitnesssport fokussiert habe, weil gerade Fitnesssport ja auch nochmal innerhalb der großen Landschaft von Sportarten so ein ganz besonderes Phänomen ist, weil da ja der Körper nochmal eine zentralere Rolle hat in oder eine andere Rolle auch hat als in anderen Sportarten, weil es jetzt nicht darum geht, dass man den Körper zu irgendetwas trainiert, damit er dann schnell rennen und weit werfen kann oder irgendein Spielsportsystem gut beherrscht und dann darin vielleicht irgendwann alleine oder im Team Wettkämpfe zu bestreiten, sondern der Fitnesssport ja erstmal, also so wie ich den auch gefasst habe, eben dieser Sport ist, der sozusagen nur um der Fitness des Körpers willen betrieben wird, also wo man einen Sport macht, damit man muskulöser wird, schlanker wird, bessere Ausdauer bekommt, aber als Selbstzweck. Und natürlich kann man sagen, sozusagen der erste Unterschied, der relativ schnell ins Auge fällt, ist natürlich, dass so gewisse Grundsätze, nach denen viele Sportstätten zweigeschlechtlich organisiert sind, da nicht vorhanden sind. Nämlich die erste Grundlage schon die Umkleidekabine. Ganz viele Sportarten, unabhängig davon, um welchen Sport es an sich geht, aber vielen Sportstätten, bevor man überhaupt sozusagen in die Sportstätte selbst kommt, liegt davor die Umkleidekabine. Die ist in der Regel zweigeschlechtlich organisiert. In den meisten Sportstätten in den queeren Gruppen war das natürlich dann immer nicht der Fall, sondern wurden mit verschiedenen Systemen umgestaltet in All-Gender-Umkleiden oder Einzel- und Gruppen-Umkleiden, um eben sozusagen nicht zu, so, zu dieser Einteilung in Mann oder Frau zu nötigen. Ähnliches mit den Duschen. Ein weiterer Ansatz aber, der eben darüber hinausgeht, jetzt diese Zweigeschlechtlichkeit nicht reproduzieren zu wollen, ist schon auch einfach ein kritischerer Umgang mit dem, was gemeinhin in der Fitnesskultur eben an Werten vermittelt wird. Also auch ein sehr kritischer Umgang zum Beispiel mit dem verbreiteten Fettshaming. Und

0: Bewusstsein dafür auch gibt, dass Sport auch für ganz viele Menschen, gerade für queere Menschen, sozusagen auch eine mitunter sehr negative Konnotation und Erfahrung hat aus Schulsportzeiten und Ähnlichem, dass da so sensibler damit umgegangen wird, das ist ein ganz großer Unterschied. Nichtsdestotrotz habe ich auch, damit setze ich mich in meiner Studie auch kritisch auseinandergemerkt, dass auch aus diesen Gruppen es nicht gelingt. Das wäre auch also sagen, das gar keine Kritik an denen, weil das kann, glaube ich, niemand in der Gesellschaft, in der wir leben, eben, dass auch diesen Gruppen das jetzt nicht gelingt, sozusagen so ganz wie so auszusteigen, sondern und sich ganz loszulösen von diesen Normen, sondern natürlich auch in diesem Kontext Menschen, so sehr sie sich davon freimachen wollen, doch auch merken, dass sie sich halt irgendwie schöner, attraktiver, toller finden, wenn sie Körperfett verlieren zum Beispiel. Oder gerade im Kontext von so Transitionsprozessen, die transmännlichen Studienteilnehmer natürlich dann sagen, sie wollen auch muskulöser werden, weil dann das männliche Passing besser funktioniert. Und es ist einerseits auf einer individuellen Ebene ja auch sozusagen, hat es was Ermächtigendes, Befreiendes. Man findet Anerkennung in der geschlechtlichen Identität, wie man auch gerne gesehen werden möchte. Und gleichzeitig natürlich um den Preis oder weil man halt sozusagen diese stereotypen Vorstellungen von je muskulöser, desto männlicher halt annimmt und dann auch erfüllt und das sozusagen so diese Ambivalenz, dass man da nicht rauskommt, trotz eigenem Anspruch, das haben meine Studienteilnehmenden auch größtenteils auch sehr reflektiert mitbekommen und in dem Sinne ist da natürlich, ich glaube, ich habe das im Schlusswort irgendwie sowas geschrieben, es ist halt irgendwie kein außerhalb sozusagen der normativen Fitnesswelt und kein Jenseits dessen, aber es sind sozusagen so gewisse Inseln im Meer der normativen Fitnesswelt, wo zumindest versucht wird, eben sozusagen auch an Alternativen zu arbeiten und ja.
1: Ja, sehr spannend. Also ich glaube, kommt sehr gut raus, diese Ambivalenz beziehungsweise vielleicht auch eher Gleichzeitigkeit, die Sport eben als Ort von Leistungsdruck und Normierung, aber gleichzeitig auch eben als empowernde Praxis und als Vergemeinschaftung und so weiter beschreibt. Angesichts der Zeit vielleicht eine Bitte um eine kurze Antwort. Was wünschen Sie sich denn langfristig für die Sportkultur? Gibt es da irgendwas, was Sie sagen würden? Wenn sich das ändern würde, dann wären wir vielleicht, würden wir auch gesellschaftlich ein bisschen anders dastehen.
0: Eine große Frage. Aber vielleicht grundsätzlich schon, dass ich irgendwie das gut fände, wenn man vielleicht eben so diese Ideen und Konzepte, die mal im Kontext so der alternativen Sportkultur und der feministischen Sportkultur entwickelt wurden, nämlich sozusagen, wie auch Sport mehr als was, was miteinander ist und wie kann man eigentlich auch sowas wie Leistung und Ehrgeiz anders verstehen als jetzt in so einem objektivierten, quantifizierten Leistungsvergleich, dass das schon gut fände, da einfach mehr noch auf die Suche zu gehen und eben so zu schauen, dass wir Sport mehr auch kultivieren als etwas, was bestärkend ist für Menschen auf sehr viele unterschiedliche individuelle Arten und Weisen und was ja, anders auch zu denken ist als nur in Form von Wettbewerb und Vergleich und auch vielleicht so kommerzieller Vermerkbarkeit. Ich würde eben gleichzeitig sagen, solange wir in der Gesellschaft leben, in der wir jetzt leben, wird es auch immer sozusagen den professionellen Sport geben, den es jetzt irgendwie gibt. Aber genau, die Frage war ja nach dem Wunsch und deshalb würde ich sagen, genau, im Rahmen vielleicht von einer grundsätzlichen gesellschaftlichen Transformation könnte ich mir gut vorstellen, dass sich dann eben auch der Sport verändern würde.
1: Ja, das ist ein sehr schöner Wunsch, den teile ich auch. Vielen Dank für das spannende Interview und Ihre Zeit. Jetzt habe ich noch eine allerletzte Frage, die wir allen unseren InterviewpartnerInnen stellen. Und zwar gibt es ein besonderes Lied, das wir gerne im Anschluss an dieses Interview spielen können.
0: Genau, ich schlage vor zu spielen von Haskara. Das ist eine junge Hip-Hop-Künstlerin, die interessanterweise habe ich auch heute erst ergoogelt, aus Göttingen kommt, wo ich ja gerade arbeite, aber jetzt auch in Berlin lebt, wo ich auch lebe. Und ihren Song Immer nach dem Training, wo sie sich nämlich auch genau mit der Ambivalenz, über die wir jetzt gerade gesprochen haben, auseinandergesetzt, nämlich inwiefern eben das Erfahren des eigenen Körpers, wie der schlanker, stärker, sportlicher wird, wie sie das sozusagen als empowernd erlebt, mit dem Wissen, dass das eben gleichzeitig auch durchaus kritisiert wird als eine Form von, ja, sich eben orientieren an gesellschaftlichen Normen. Und genau darum geht es so in diesem Song, um die empowernden Wirkungen von Sport mit dem Bewusstsein, auch um die gesellschaftliche Einbindung dessen in Körpernormen und deshalb schlage ich diesen Song vor.
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2: Willkommen zurück bei Inside Gender Studies, bei unserer 13. Folge. Heute geht es bei uns um Gender und Sport. Und das Interview gerade mit Corinna Schmecher fand ich super spannend, weil sie hat ja schon über queere Fitnessräume geforscht. Und ja, gerade im Leistungssport wird an diese Kategorie noch ganz stark festgehalten. Da wird immer sicher gegangen, dass halt tatsächlich nur Männer in der Männerkategorie teilnehmen und nur Frauen in der Frauenkategorie. Und die Frage ist ja, wie kann man das zuteilen? Tatsächlich war es früher so, dass so Leichtathletinnen sich einfach vor Ärzten quasi nackt ausziehen mussten, damit die Ärzte ihre Anatomie als weiblich identifizieren konnten. Heute ist es nicht mehr so. Heute gilt das Geschlecht im Pass.
3: Ja, und ich glaube auch, dass es eben immer mehr auch diese hormonellen Untersuchungen gibt. Also so wie früher vielleicht die Genitalien als das Entscheidungsmerkmal zwischen Mann und Frau herangezogen würde, wird heute eben der Hormonspiegel gemessen und dabei spielt das Hormon Testosteron eben eine entscheidende Rolle.
0: Der Begriff der Sendung.
2: Ja, heute ist unser Begriff der Sendung mal was anderes, und zwar das Hormon Testosteron. Davon haben ja die allermeisten schon mal gehört. Das ist das Hormon, was eben auch oft als der entscheidende Unterschied oder als der entscheidende Grund für so körperliche Überlegenheit von Männern angesehen wird.
3: Und ja, es ist spannend, weil kaum ein Hormon ist eben so aufgeladen mit Vorstellungen von Männlichkeit, obwohl es ja auch nicht nur Männer haben, das Hormon, Stärke oder Aggression auch.
2: Ja, und sogar die Wortherkunft leitet sich von Testis, das bedeutet Hoden, ab. Also es ist ein Kofferwort aus Testis und Steroid, und eben Testis bedeutet Hoden, das heißt auch das mit Männlichkeit verknüpft. Und ja, Steroid, das ist einfach so eine chemische Stoffklasse.
3: Genau. Im Alltagsgebrauch bekannt als das männliche Sexualhormon, obwohl es nicht nur bei Männern vorkommt, sondern sowohl bei Mensch und Tier und bei allen Geschlechtern. Aber es unterscheidet sich eben in Konzentration und Wirkungsweise und ist vor allem relevant für das Wachstum von und Aufbau von Muskelmasse und Fettspeicher. Und deswegen ist es auch im Sport total relevant und wird herangezogen, um eben die Binarität, also die Zuordnung zu den jeweiligen Kategorien Frau und Mann zuzuteilen. Genau, wie es dazu kam vielleicht noch, dass Testosteron als so das Entscheidungskriterium mittlerweile gilt, ist, dass, ich glaube, das war der Fall von Caster Semenya. Das war so eine ganz erfolgreiche oder ist eine ganz erfolgreiche Athletin. Also die hat mittlerweile ihre Karriere niedergelegt. Aber das war, glaube ich, 2009, also mehrfache Olympiasiegerin und Weltmeisterin im 800-Meter-Lauf. Und die hat eben internationale Aufmerksamkeit nicht nur aufgrund ihrer krassen Erfolge bekommen, sondern eben auch aufgrund ihres starken Muskelbaus und ihrer tiefen Stimme, weshalb dann ihr Geschlecht in Frage gestellt wurde und ob sie halt überhaupt in der Kategorie Frau antreten kann. Das wurde in Zweifel gezogen und hat dann dagegen geklagt, dass sie ausgeschlossen wurde aufgrund ihres Geschlechts, und hat dann auch Recht bekommen. Und das wurde dann nochmal untersucht. Ja, und seit 2019 gilt jetzt zumindest in der Leichtathletik, dass wer einen Testosteronspiegel von über 2,5 Nanomol pro Liter hat, nicht in der Kategorie Frau antreten kann. Also zum Vergleich, Männer haben einen Testosteronspiegel von 12 bis 40 Nanomol im Durchschnitt und Frauen von 0,4 bis 2,0. Aber dass es eben Schwankungen über Tag, Gewicht und was weiß ich, Menstruationszyklus, das alles eben eine Rolle spielt, ist da irgendwie eher irrelevant, sondern es wurde halt einfach irgendwie irgendwo eine Grenze gezogen, und das soll jetzt irgendwie die Zuteilung zu den Kategorien ordnen. Und wer da eben drüber liegt und trotzdem in der Kategorie Frau antreten will, die muss den Testosteronspiegel dann künstlich senken. Und es wird halt einfach so vorgeschlagen, aber hat krasse Nebenwirkungen, und das wollte eben die Athletin Caster Semenya damals nicht machen.
2: Ach, krass. Und ja, Es gab doch auch letztes Jahr bei, oder vor 2 Jahren war das schon wieder bei Olympia auch den Fall, dass die Boxerin Imaine Khelif, die hat also einen Kampf nach wenigen Schlägen schon gewonnen und ihre Gegnerin hatte dann irgendwie auch ihr quasi den Handschlag verweigert, weil sie darüber so sauer war, dass der Kampf so schnell um war und dieser Imaine Khelif wurde dann auch unterstellt, eine Transfrau zu sein und dadurch eben einen körperlichen Vorteil gehabt zu haben. Ich weiß jetzt nicht, wie es bei ihrem Fall ausgegangen ist, also ob sie wieder antreten durfte, nachdem sie den Test gemacht hatte, aber ich erinnere mich nur an ein Statement von ihr bei so einer Presseversammlung, wo sie klarstellte, dass sie eben als Frau geboren wurde, schon immer als Frau gelebt hat, schon immer als Frau an Wettkämpfen teilgenommen hat, und eben eine Frau ist. Und das erinnert mich gerade, weil du von der Läuferin gesprochen hast, auch an den Fall.
3: Ja, ich finde an diesen beiden Fällen, und das sind ja nicht nur die einzigen Fälle, sondern es gibt ja zig Fälle wie diese, sieht man eben, dass diese Kategorien Männer und Frauen eben gar nicht so eindeutig zuzuordnen sind und dass nicht alle Menschen da reinpassen. Und trotzdem wird halt seit Ewigkeiten an diesen Kategorien und dieser Zuteilung festgehalten.
2: Ja,
3: Ja.
2: beziehungsweise sind die Kategorien einfach nicht so starr. Also es gibt nicht das eine männlich und das eine weiblich, sondern es ist halt ein Spektrum, auf dem verschiedene starke Hormonspiegel auch miteinander interagieren und ganz vielfältige Formen von Geschlecht möglich werden. Aber in dieser Sportkategorie wird einfach noch in männlich-weiblich gedacht. Und es wird sich wahrscheinlich auch so schnell nicht ändern.
3: Ja, ich glaube, ich würde es sogar anders formulieren. Es ist ja nicht nur so, dass in diesen Sportkategorien in männlich und weiblich gedacht wird, sondern dadurch, dass wir als Gesellschaft in den Kategorien Mann und Frau denken, suchen wir eben auch Begründungen dafür, weshalb das im Sport die Notwendigkeit hat. Und das finde ich jetzt da eben an diesen Fällen auch total interessant zu sehen, dass aus sportwissenschaftlicher Sicht keineswegs belegt werden kann, dass ein erhöhter Testosteronspiegel unter Intersexualität auch automatisch zu höherer Leistung oder schnellerer Leistung, was auch immer, bringt, und trotzdem werden jetzt alle Frauen eben diesem Testosterontest unterzogen, weil man irgendwie davon ausgehen möchte, dass das einen entscheidenden Vorteil bringen könnte. Ja, ich denke, wir wiederholen uns mit der Aussage, dass Sport eben nicht immer nur Sport und Leistung ist, sondern dass es eben auch einfach ein Ausdruck gesellschaftlicher Machtverhältnisse ist und irgendwo auch politisch. Also ich kann mich auch erinnern hier bei dem Fall mit der Boxerin, was du gesprochen hattest, da hatten sich doch zig PolitikerInnen auch dazu geäußert und jeder hatte auf einmal eine Meinung dazu und
2: Ja, allen
3: ja.
2: voran natürlich der amerikanische Präsident, der ja auch eine sehr starke Meinung zu
3: Allem.
2: Transmenschen hat. Ja, das ist dann sofort, das kann dann immer instrumentalisiert werden, natürlich für die politischen Lager.
3: Ja.
2: Jetzt würde ich sagen, hören wir mal das nächste Lied, wie es der Zufall so will, benannt ist nach dieser Boxerin, nämlich hören wir jetzt Imaine Khelif von Rap La Rue und Rua. Das ist ein Rap-Song, der den Titel quasi der Boxerin trägt.

0: Willkommen zurück bei Inside Gender Studies. Wir sprechen heute über Gender und Sport. Und gerade ging es um die Binarität im Sport und dass Trans- und InterathletInnen gar keine Sichtbarkeit eigentlich haben, weil sie eben entweder über Testosteronangleichungen in eine der beiden Kategorien Mann oder Frau reingepresst werden müssen. Trotzdem möchten wir uns jetzt nochmal auch innerhalb der Kategorien bewegen. Und auch da über den Unterschied in der Sichtbarkeit sprechen. Und zwar, keine Ahnung, also ich glaube, das braucht man überhaupt nicht sagen, aber wir haben es, also oder du, Clara, hast es ja recherchiert, die unterschiedlichen Verdienste von Profisportlerinnen gegenüber Profisportlern, was einfach erschreckend ist.
1: Ja, die Gender Pay Gap ist ja in fast jedem Beruf ein Ding, oder ich würde jetzt einfach mal behaupten, in jedem Beruf vorhanden, aber vor allem im Profisport ist sie wirklich extrem groß. Also ich habe mich jetzt einfach mal mit dem Sport der deutschen Mittelstandsgesellschaft befasst, nämlich Fußball. Da ist halt der Gehaltsunterschied auch extrem groß. Also es gab so ein interdisziplinäres Forschungsprojekt, was weltweit also Fußballvereine beider Geschlechter und deren Gehälter untersucht hat. Und ein vorläufiges Fazit war, dass die männlichen Fußballspieler 50 bis 200 Mal mehr als die Fußballspielerinnen derselben Liga verdienten.
0: 50 bis 200 Mal mehr.
1: Eher voll, also vielleicht um es mit konkreten Zahlen auch zu belegen, die wenigen Frauen, die sich quasi an der absoluten Spitze befinden und die dann auch wirklich gut vom Profifußball leben können, die verdienen maximal 400.000 Euro im Jahr. Und der Autor der Studie schätzt aber, dass das nicht mehr als 50 Profifußballerinnen weltweit betrifft. Weltweit, nicht mehr als 50. Und bei den Männern sind es halt im Vergleich wirklich absolute Wahnsinnssummen. Also da geht es ja um mehrere Millionen. Wenn wir uns Ronaldo zum Beispiel anschauen, der hat 2020 und 2021 wohl 59 Millionen pro Jahr gemacht. Da kommen noch dazu Werbeeinnahmen mit den ganzen Werbedeals. Oder Messi bei FC Barcelona hat anscheinend ungefähr 78 Millionen Euro Gehalt gehabt. Und dann, also der Unterschied ist halt
0: Das ist
1: krass,
0: so
1: oder?
0: pervers, ne?
1: Ja,
0: Ja.
1: eben. Und die Frauen, die dann ihren Profisport ausführen müssen, nebenbei einfach noch arbeiten. In Österreich und Deutschland können die Frauen in der ersten Bundesliga nicht vom Fußball leben. In Österreich verdienen die meisten Fußballerinnen so 500 bis 600 Euro brutto im Monat. Und die männlichen Kollegen im Schnitt halt über 10.000.
0: Ja. Und ich finde, also das schauen wir uns ja die Spitze vom Eisberg an, aber wozu das führt, ist ja, also weil kein Geld halt vorhanden ist, also im Spitzensport ist ja auch kein Geld im Breitensport vorhanden. Also wenn ich daran denke, irgendwie bei uns im Dorf, was konnte man da irgendwie als Frau machen? Eigentlich gar nichts, bis meine Schwester einen Frauenfußballverein gekündigt hat. Grüße gehen raus, mega cool.
1: Wow.
0: Aber ja, richtig cool. Das ist
1: Ja,
0: ja
1: und
0: aber eher die Seltenheit, dass es dann auch noch zusätzlich zu den normalen Vereinen auch noch einen Frauenverein gibt.
1: ja, voll. Und das ist ja auch nicht die einzige Gap, über die wir noch sprechen wollen. Du hast dich auch mit der Gender Data Gap noch befasst.
0: Ja, Gender Data Gap und auch Medizin, also wie in immer und überall in Bereichen. Wir müssen uns leider von Sendung zu Sendung absolut wiederholen, aber so funktioniert halt leider die Gesellschaft. Und die Genderperspektive darauf stellt immer wieder fest, dass Frauen in der Forschung lange vernachlässigt wurden und auch nach wie vor werden. Und das gilt dann natürlich auch, wenn es um das Thema Sport geht. Ja, lange Zeit wurden zum Beispiel beim Krafttraining zwar schon unterschiedliche Gewichte empfohlen, weil unterschiedliche Stärken eben angenommen wurden zwischen den Kategorien Mann und Frau. Und auch bei der Sporternährung wurden teilweise Unterschiede gemacht, aber auch da wurden nur die Mengenangaben angepasst und nicht irgendwie berücksichtigt, dass Frauen sowohl physiologisch als auch hormonell vom männlichen Körper fundamental sich unterscheiden. Und ich finde es auch einfach krass, also erst seit wenigen Jahren gibt es oder werden Frauen in Sport Studien berücksichtigt, mit der Begründung halt davor, sie nicht zu berücksichtigen, dass es halt zu komplex ist, weil Körper, die menstruieren, eben so diese Leistungsschwankungen haben und deswegen kann man eben keine Aussagen treffen, die halt für den Sport, wo es ja um Leistung geht, relevant sind.
1: Ja, und eigentlich
0: Ja,
1: auch noch viel
0: also.
1: spannender, was man alles über den Körper dabei herausfinden kann, was sich über die
0: Ja.
1: Menstruation alles regeln lässt. Also das fängt ja jetzt gerade so an, oder von dem, was ich da zumindest so mitbekommen habe, dass eben auch so zyklusbasiertes Training und so Trainingspläne nach Zyklus entstehen. Ich finde es super spannend eigentlich, dass man danach ausrichten kann, wie hartes Training man in welcher Zykluswoche machen kann und je nachdem, wo man sich im Zyklus befindet, wie viel Gas man geben kann oder wie vorsichtig man auch sein muss, weil das Verletzungspotenzial irgendwie größer sei und so.
0: Ja, total. Und vor allem finde ich halt auch in dieser Debatte, ob man jetzt zyklusbasiert trainiert oder nicht. Also das muss man ja auch mal für sich überlegen, also ob das überhaupt stimmig ist oder sowas, aber dass halt dieses ganze Thema Menstruation einfach enttabuisiert wird und dass man einfach darüber sprechen kann und sagt, das ist ein Thema und vor allem halt auch Profisportlerinnen, die ihre Tage dann während Wettkämpfen haben, das ist einfach ein immenser Nachteil. Ich selbst habe jetzt auch bei irgendeinem Trailrun mitgemacht. Und das ist einfach ätzend, wenn du dann Periodenprodukte auf deiner Strecke ändern musst oder mit Krämpfen zu kämpfen hast, dann sind es einfach ungleiche Wettkampfbedingungen. Und auch unter dem Aspekt finde ich das wichtig, nicht nur das Training daran anzupassen, sondern irgendwie auch die, ja, in der Gesellschaft irgendwie mehr darüber sprechen zu können. Ja. Und trotzdem ist es, glaube ich, also ich kletter ja auch und da habe ich auch noch nicht. Oder also habe da für mich einfach auch die Erfahrung gemacht, dass ich in je nachdem in welcher Zyklusphase ich bin, ich mehr oder weniger ängstlich bin, sage ich jetzt mal. Oder also dass ich mich mehr oder weniger traue und dass ich auch unterschiedlich verletzungsanfällig bin. Und das ist auch, was menstruierende Personen häufig berichten, von jetzt Berichten, die ich gelesen habe, dass irgendwie große Sportverletzungen überproportional oft in der zweiten Zyklusphase stattfinden. Und eben, wenn man darauf Rücksicht nimmt und Ernährung und Training an den Zyklus anpasst, also die Datenlage ist noch nicht groß genug, um wirklich sagen zu können, dass der Trainingseffekt gesteigert wird, aber vor allem reicht die momentane Datenlage, um zu sagen, dass die Verletzungsanfälligkeit geringer ist und dadurch steigert sich die Leistung ja auch und vor allem also auch die Gesundheit und Lebensfreude und was weiß ich.
1: Ja, das ist echt voll spannend. Also da werden wir wahrscheinlich noch einiges mehr in den nächsten Jahren und Jahrzehnten dazu hören und lernen. Also alle
0: Ja.
1: menstruierenden Menschen da draußen, die gerade zuhören, vielleicht achtet ihr mal drauf, wie das bei euch so ist beim Sport machen und zyklusbasierte Trainingsabläufen.
0: Ja, voll. Da habe ich auch noch einen weiteren Aufruf und zwar von Corinna Schmechel. Sie hatte mir im Interview nämlich gesagt, dass sie eine Studie jetzt macht und InterviewpartnerInnen zum Thema zyklusbasiertes Training sucht. Und wir würden das Interviewgesuch einfach mal in die Shownotes verlinken. Und wer sich da angesprochen fühlt und bei der Studie eventuell teilnehmen will, findet da weitere Informationen. Und ich selbst kann nur einen großen Appell aufrufen, weil ich, ja, wie gesagt, Frauen wurden lange in Sportstudien nicht berücksichtigt und deswegen finde ich es cool, wenn sich Leute finden, die jetzt Lust haben, daran teilzunehmen. Und ja, wenn ich noch eine letzte Notiz zu Menstruation und Training anmerken darf, finde ich nochmal wichtig zu betonen, dass man Menstruation und einen Zyklus zu haben nicht als Schwäche und Laster ansieht und auch als solches diskutiert, sondern das irgendwie auch als Ressource wahrnimmt. Ich meine, wir alle entstammen letzten Endes aus einem Menstruationszyklus und könnten uns glücklich schätzen. Und deswegen ist es auch super wichtig, darüber mehr Forschung und Erkenntnisse zu erlangen und mit dem Körper trainieren und nicht gegen ihn. Naja, und früher hat man das noch als Trainingserfolg angesehen, wenn die Menstruation ausgeblieben ist oder wollte auch von jungen Athletinnen ein bisschen Untergewicht haben, dass die halt möglichst lange ohne Menstruation sind und dass das aber krasse physische Probleme wie Knochenschwund, Osteoporose, Unfruchtbarkeit und so weiter zur Folge hat, wurde da eben gar nicht berücksichtigt und deswegen auch nochmal der Appell, irgendwie den Zyklus auch im Training zu beachten und berücksichtigen und vor allem auch wertzuschätzen und vielleicht an der Studie von Corinna Schmechel teilnehmen, um die Datenlage zu stärken.
1: Ja, ich glaube, so weit, so gut. Ich habe heute wirklich viel dazugelernt, weil ich mich, wie man vielleicht gemerkt hat, bisher noch nicht so stark mit Gender und Sport auseinandergesetzt habe. Aber ich finde es wirklich spannend, Maria, was du da alles heute mir erzählen konntest. Vielen Dank für deine ganze Recherche heute. Und ich würde
0: Ja,
1: sagen,
0: danke für deine Online-Schalte aus Köln und dass du dir die Zeit auch in deinem Auslandssemester, kann man ja sagen, genommen hast für unsere
1: Auslandsmonat.
0: Radiosendung. Ich freue mich auf jeden Fall, dass wir dann nächsten Monat wieder gemeinsam im Studio sitzen.
1: Ich mich auch. Dann schließen wir die heutige Sendung mit dem letzten Lied. Jetzt kommt von Taylor Swift The Man.

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1: Du hast nur 12 Noten. Mach damit, was du willst. Mit diesem Spruch von Eddie Van Halen darf ich euch wieder einmal zu einer neuen Ausgabe von Plugged In willkommen heißen. Dass man mit diesen 12 Noten die unterschiedlichste Art von Musik machen kann, wird auch heute zu hören sein, wobei sich der zeitliche Bogen von 1968 bis ins heurige Jahr spannt. Der Opener kommt diesmal von einer Band aus New York City, die seit 1987 mit zwei Unterbrechungen bis heute im Geschäft ist. Der Name der Formation ist Winger, 2023 erschien ihr letztes Album mit dem Titel Seven und darauf ist auch der Song Tears of Blood zu finden. Gute Unterhaltung!

Dadurch die stimmlichen Probleme ihres Sängers Steven Tyler die Zukunft der Band Aerosmith in den Sternen steht, hat deren Bassist Tom Hamilton nebenbei eine neue Band ins Leben gerufen, die unter dem Namen Close Enemies firmiert und am 13. März ihr Debüt mit dem Titel Rain auf den Markt gebracht hat. Mit dabei sind unter anderem Musiker von The Babies und von der Band von Sheryl Crow. Ja, das Album ist eine durchaus runde Sache, wie im Titelsong zu hören ist. Close Enemies mit Rain.

Eigentlich wollte ich am 15. März einem Konzert der kanadischen Sängerin Layla Sue beiwohnen, hatte auch schon die Karten, doch dann wurde die Tournee aufgrund gesundheitlicher Probleme von Sue abgesagt. Was ich sehr bedauere, denn diese Frau hat wahrlich den Blues im Blut und ist live sicher ein Erlebnis. Und sollte es einige unter euch geben, die ebenfalls von der Konzertabsage betroffen sind, so habe ich ein kleines Trostpflaster parat. Von Laylas Tournee 2019, eine tolle Live-Aufnahme des Songs Someday.

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1: Der Brückenschlag zum nächsten Künstler ist fließend, denn der deutsche Sänger und Gitarrist Henrik Freischlader hat einige Alben von Leila Su produziert und sie auch auf der Gitarre begleitet. Der 44-jährige Musiker aus Köln hat selbst bereits eine stattliche Anzahl an Alben veröffentlicht, denen er mit seiner Gitarre und seiner Stimme stets einen eigenen Stempel aufgedrückt hat. So ist sein Blues bzw. Bluesrock unverwechselbar, wie auch im Song Someone Like Me zu hören ist.

Ja, wir bleiben noch in deutschen Landen, wechseln aber in den Schwarzwald, der Heimat der Band Blue Deal. 2015 gegründet, hat diese Formation bislang 4 Alben veröffentlicht und 2024 wurden sie mit dem German Blues Award in der Kategorie Bestes Album ausgezeichnet. Der letzte Longplayer erschien 2025 unter dem Titel Make a Change. Ja, und daraus gibt's jetzt den Titelcut.

Akt über den vor 10 Jahren verstorbenen David Bowie. Es ist ein berührender Film über den britischen Superstar. Ja, und darin kam kurz ein Song vor, den ich schon länger nicht mehr gehört habe, und den möchte ich heute spielen. Der Song aus dem Jahre 1976 stammt aus dem Album Station to Station. David Bowie mit Stay.

0: Jetzt geht's noch weitere 8 Jahre zurück, denn es folgt...
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0: In den 60er und Anfang der 70er Jahre wurde der vom ARD produzierte Beat Club auch im österreichischen Fernsehen ausgestrahlt. Eine Revolution für die damalige Zeit. Viele Bands mit großen Namen traten in dieser Sendung auf, wie die Stones, The Who, Jethro Tull, um nur einige zu nennen, und teilweise performten sie auch live. Besonders in Erinnerung ist mir ein Auftritt einer Band geblieben, The Crazy World of Arthur Brown. Der Sänger trug Maske und eine Art Wikingerhelm, dessen Hörner brannten, was genau zum psychedelischen Sound der Band passte. Mit dem Song landete die Band zwar nur ein One-Hit-Wonder, aber immerhin erreichte er Platz 1 der UK-Charts und Platz 2 in den USA. Hier ist The Crazy World of Arthur Brown mit Fire.
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Die perfekte Mischung aus Progrock und AOR. Das ist das Markenzeichen der Neil Murse Band. Ende Februar des Jahres erschien ein neues Album dieser Formation und meiner Meinung nach gehört es zu den besten, welche Murse und seine Mitstreiter Eric Gillette, Bill Hubbard, Randy George und Schlagzeugphänomen Mike Portnoy in den letzten Jahren veröffentlicht haben. Es sind wieder die bekannten hymnischen Klanggebilde und gekonnten Rhythmenwechsel, wobei die Band jedoch nie Gefahr läuft, Melodie oder Harmonie zu verlieren. Bei der nun folgenden 7-minütigen Single-Version des Songs Fully Alive dauert allein das Intro 3 Minuten und es ist eine Art Breitwandkino für die Ohren. The Neil Murse Band mit Fully Alive.

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1: Jetzt zu einer Band aus Österreich, die in der Vergangenheit unter Kennern zwar für Furore sorgte, aber meiner Meinung nach doch nie ganz die Beachtung fand, die sie eigentlich verdient hätte. Die Band The Wait existierte von 2014 bis 2023 und veröffentlichte zwei absolut hörenswerte Alben, die bedauerlicherweise etwas unter dem Radar blieben. Album 1 wurde 2017 unter deren Bandnamen veröffentlicht und darauf ist auch der Song Get Some zu finden. Und den gibt's jetzt.

Die Band Great White aus Kalifornien ist jetzt an der Reihe. Gegründet 1981, ist nach einer Auflösung im Jahr 2001, der Wiedervereinigung 2006 und unzähligen Besetzungswechseln nur mehr Gitarrist Mark Kendall von der ursprünglichen Besetzung übrig, was aber der Musik keinen Abbruch tut. Es ist dieser unkomplizierte positive Rock, der die Jahre überdauert hat, sodass die Mannen von Great White auch noch heute gern gesehene Gäste auf diversen Festivals sind. Das letzte Album erschien vor 9 Jahren, trägt den Titel Full Circle und enthält auch den Song Big Time.

Ja, im Gegensatz zu den Tagen werden die Stunden im Frühjahr nicht länger, was im Klartext bedeutet, dass es wieder an der Zeit ist, mich von euch zu verabschieden. Vor der letzten Nummer, wie gewohnt, der Hinweis auf die nächste Ausgabe von Plugged In. Die gibt's dann in 2 Monaten, und zwar am Dienstag, den 16. Juni, wieder um 21 Uhr und danach jederzeit zum Nachhören im Archiv der Radiofabrik Salzburg. Den Rausschmeißer für heute übernehmen die Mannen der Band Styx. 2025 erschien ihr letztes Album Circling From Above, auf dem auch der letzte Song für heute zu finden ist. Zuvor sage ich aber wieder einmal Danke fürs Zuhören. Mein Name ist Otto Fritsch und hier ist Styx mit It's Clear.

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0: Liebe Hörer und Hörerinnen, ich darf Sie bei meiner Sendung EcoPromiTime herzlich begrüßen. Wir haben heute ein spannendes Thema. Eine Idee schlägt Wurzeln und wächst weit über sich hinaus. Wir sprechen ständig von Innovation, Netzwerken, neuen Technologien. Dabei existiert das vielleicht genialste Netzwerk der Welt schon seit Millionen Jahren unter der Erde. Pilze organisieren Ökosysteme, beeinflussen unsere Gesundheit und eröffnen sogar neue Perspektiven auf unser Bewusstsein. Was steckt wirklich hinter diesem Boom rund um Mykologie, Heilpilze, Psychedelika? Genau das klären wir heute mit einem Gast, der daraus nicht nur eine Vision, sondern ein riesengroßes Unternehmen aufgebaut hat. Ich begrüße meinen heutigen Gast namens Marc Stüttler, ein österreichischer Mykologe und Begründer der Tiroler Glückspilze. Hallo Marc.
1: Grüß dich, servus, danke für die Einladung.
0: Ich warte schon gespannt, wenn du mir erzählst, wie entstand deine Affinität zur Mykologie?
1: Ja, das, wo kam es her? Eher das Nichtwissen. Das hat mich so neugierig gemacht in der Kindheit, ja, wenn man mit der Tante im Wald ist und Schwammerl sammelt und dann heißt es, ah ja, Schwammerl, Steinpilz, Parasol, ja, vielleicht noch ein Champignon aus dem Supermarkt und dann ist schon alles giftig. Ja, dann gibt es noch Fußpilz, Kopfpilz, ah, böser Pilz, der frisst alles auf und da was. Und ja, dem bin ich irgendwie, habe ich nicht so geglaubt, weil da waren so viele Pilze. Und da habe ich mir gedacht, naja, wenn da nur 0,5% zum Essen ist und der Rest giftig, dann hat da irgendwie, ist da was falsch gelaufen bei unserer Gaia. Ja. Und ja, und so sieht man dann schrittweise weiter. In der Schule hat sich das eigentlich einmal ein bisschen intensiviert, in der Klosterschule in Bregenz, in der Mehrerau. Und danach wollte man das studieren, nur auf dem, ja, auf der BOKU, da sind meistens pathogene Pilze, ja. Und da hat man mal halt vor 25 Jahren erklärt, naja, wir gehen in Österreich die Schwammerl im Wald sammeln, ja. Und das, was meine Frage damals war, war, wie kann ich aus einem Fruchtkörper, Beispiel wie beim Champignon, tonnenweise Schwammerl herstellen? Und können wir das also einbauen, wie wir das mit den Tieren gemacht haben und mit den Pflanzen, dass wir das verfügbar haben? Ja? Weil in der Natur hat der natürlich eine besondere Rolle, die Pilz. Und da, ja, da habe ich mir dann gedacht, jetzt muss man erst einmal die Natur verstehen, dass man da, sie dann überhaupt sauber kopieren kann. Ja? Und so ging es dann Schritt für Schritt weiter und jetzt sind wir mal so weit, dass eigentlich Universitäten auf uns zukommen, weil wir uns natürlich mit den höheren Pilzen beschäftigen, nicht mit pathogenen Pilzen, also nicht Schimmelpilze, Hefepilze, irgendeine Genmanipulation oder sowas, sondern eben das immer bei den höheren, ja, bei den Destruenten, den Symbionten und den parasitären Pilzen.
0: Wirken die gesundheitlich oder umwelt schonend oder welche Wirkung haben diese Pilze, die letzten, die du aufgezählt hast?
1: Die letzten, also wenn man jetzt überhaupt die Natur mal sieht, was haben wir alles da draußen? Ja, wir haben auf der einen Seite, wir fangen jetzt einfach mal an, vor 1,2 Milliarden Jahren kamen die Pilze an Land. Ja, vor 420 Millionen Jahren grob, ja, also grob die Millionen Jahre ist immer ein bisschen plus und minus, kamen die Pflanzen an Land. Nach den Pflanzen kamen die Insekten an Land. Ah, die brauchten ja was zum Fressen. Nach den Insekten kamen dann nachher die Tiere an Land. Ja, und bei den Tieren, da kam dann später mal dann nachher der Mensch dabei heraus. Ja? Und jetzt ist es, von was kann sich zum Beispiel der Mensch nähren? Wir haben erfahren, wir können uns von Pflanzen nähren, wir können uns von Tieren nähren, seit neuestem können wir uns in der Europäischen Union auch von Mehlwürmern und Heuschrecken ernähren. Ja? Sehr nett. Ja? Auf der anderen Seite gibt es dann noch die Pilze und die Pilze sind irgendwie, ich weiß nicht, mit der Hexenverbrennung und mit dem Tschernobyl hat es so einen Haken drüber gekriegt. Nicht? So eher, ein bisschen Champignon ist gut, Pilze sind Champignon. Fertig. Mhm. Ja. Und da ist der Part, wo man sagen, na Opa, wenn man die Natur versteht, jetzt sagt man, im Fundament sind die Pilze, die sind circa 600, 800 Millionen Jahre älter als die Pflanzen. Okay. Ja. Und dann die Pflanzen, dann die Insekten, dann die Tiere. Also wir haben eigentlich das Fundament von der Natur, ja, haben wir einfach weggestrichen. Also wenn man sagt, Pflanzen produzieren, Mensch, Tier, Insekt konsumiert, dann hast du den Pilz im Fundament unten drinnen, der eigentlich Zellulose, Knochen, Kot, alles wieder mit seinen Enzymen wieder auseinander nimmt und eigentlich die Kreisläufe schließt und schlussendlich ja, wieder ein Humus herauskommt mit dem restlichen Mikrokosmos von Mikroorganismen bis Shredderbots bis Würmer, wenn das dann wieder miteinander zusammenarbeitet. Und dann habe ich wieder die Erde, wo ich wieder einen Samen reinstecken kann. Und das ist eine Never-Ending-Story. Also man kann sich vorstellen, dass die Pilze seit der letzten Eiszeit 1 Meter Humusschichten aufgebaut haben, ja, und mir mit der industriellen Revolution bis 1945 ja, circa 3 bis 5 Zentimeter abbaut haben. Da war noch mehr Kreislaufwirtschaft. Aber ab 1945 ist das losgegangen. Ja, jedes Jahr 1 Zentimeter Humusschichten. Ja, und keiner redet über den Humus. Wir reden über Klima, ja, wir reden nicht über Sonne, wir reden nicht über den Humus. Und gerade der Humus ist ja das Wichtige. Wenn ich jedem Menschen auf dem Planeten eine Erde geben kann, ist das mit der Nahrung kein Problem. Ja? Und da kommen wir vom Fundament aus. Und das ist eigentlich etwas, wo wir gesagt haben, ma, super, die Natur, die ist ja nicht deppert, überhaupt nicht. Ja? Ah, wir haben es nur in uns, auf unserer menschlichen Seite dann mit verschiedenen biochemischen Möglichkeiten ersetzt. Das heißt jetzt nicht, dass das besser ist als wie das, was die Natur geschaffen hat. Da ist es eher um einen Profit gegangen. Ja? Und wir wollen etwas zurückbringen, wo man sagt, okay, das Wichtigste für Gesundheit ja, ist einmal ein sauberes Wasser, eine saubere Luft und eine saubere Nahrung in dem Bereich. Ja. Nahrungsmittel, früher hat das Lebensmittel geheißen, wenn ich mir das heutzutage anschaue in den Supermärkten, sage ich eher verunreinigte Füllstoffe. Ja. Also wenn ein Apfel 40 Pestizidsorten drauf hat, den ich 15 Minuten mit der Natron-Essiglauge erst waschen muss, ja, was heißt, der Apple a day keeps the doctor away, da ist der Spruch eher anders, Apple a day brings the doctor every day, ja, als wir das andere. Ja. Und da wollen wir natürlich, vor allem wenn man Kinder hat, will man ein bisschen was weitergeben. Ja. Was ist Gesundheit? Wie habe ich ein langes, gesundes Leben? Ja. Wie kann ich da durch das Ganze durchtreten? Es ist ja ein bisschen was los auf dem Planeten. Ja. Und da sind wir zu den Pilzen gekommen und dachte, mei, schau, Penicillin, Antibiotika, ist ja aus einem Pilz gewonnen. Ja. Ja. Also das ist ja der Schimmelpilz, was der Fleming da mal vor 100 Jahren, vor einer Zeit her, ja, isoliert hat. Oder besser gesagt, seine Frau hat sie isoliert. Er hat halt seinen Arbeitsplatz nicht aufgeräumt gehabt. Aber eben, da haben wir eigentlich ein Heilmittel gehabt. Das war also richtiges Heilmittel, kann man sagen.
0: Wurde ja. Das extrahiert aus dem Pilz?
1: Genau, aus dem Schimmelpilz ist sagen, das noch.
0: Dass man diesen Pilz, wenn man ihn jetzt konsumiert, auch davon profitiert.
1: Ja, das ist jetzt eben ein pathogener Pilz, das sind die Schimmelpilze, ja, Schimmelpilze, Hefepilze, ja, und aus dem Schimmelpilz, da hat er ein Stück Isolin, das verwenden sie dann nachher zum Penicillin herstellen. Ja. Wir sagen dazu, das sind die niedrigen Pilze. Ja, Schimmelpilze, Hefepilze, das ist jetzt für die Industrie sehr interessant. Klar, wenn ich sage, ma, wir wollen einen Himbeergeschmack im Joghurt, ja. Dann habe ich von mir eine Bakterie, diese Bakterie füttere ich mit Sägemehl, ja. Und wenn ich sie genetisch manipuliert habe, ja, dann kann sie mir nachher Himbeergeschmack gaxen. Ja, und da ist natürlich, ist das jetzt die Natur, ja, wenn ich sie gen manipuliere oder verändere, habe ich ein Patentrecht drauf. Ja. Ich kann nicht Abfälle aus der Natur nehmen und sagen, mei, das hat jetzt der Markt gefunden und das nennt man jetzt den Markschen Apfel und keinen anderen darf ihn mehr verkaufen. Da muss man dazu manipulieren. Ja. Das Gleiche ist natürlich auf der, jetzt nicht nur in der Lebensmittelindustrie, ja, sondern gehen wir auf die andere Seite, auf der Pharmaindustrie würde ich auch auf Einzelwirkstoffe. Ja, das ist immer Einzelwirkstofftherapie. Also es wird irgendwo etwas herausgesaugt oder dann synthetisch nachgebaut und kopiert. Es ist aber nicht das Gleiche. Also wenn ich ein Vitamin C habe von einer sauber gezüchteten Zitrone, ja, ist das atomisch aufgebaut das Gleiche. Ja, aber wenn wir da noch ein bisschen mehr sehen, das ist schon, wenn der Mensch jetzt nicht nur ein Roboter ist, ja, sondern eigentlich noch ganz andere Aufgaben hat, nur mal die Software mal ein bisschen aktivieren sollte vor lauter Ängsten, ja, dass das einmal in eine ganz andere Ebene geht, ja, dann schaut die Welt auch schon anders aus. Also es ist nicht Milch ist gleich Milch, ja, das hat sich schon lang geändert, ja, also da haben sie sich viel einfallen lassen, ja, und da würde ich auch eher sagen, mei, gehen wir ins Fundament, verstehen die Natur und dann schauen wir, wie wir sie kopieren können. Und da sind die Pilze, also wenn wir sagen, wir wollen ein sicheres, sauberes Klima, wir wollen eine saubere Erde und wir wollen da Stabilisationen dahinter haben, ja dann werden wir nicht dran vorbeikommen, die Pilze einzubauen. Dass das natürlich die größte Konkurrenz ist, ja, von den Industrien, die wir die letzten 200 Jahren geschaffen haben. Ja klar, die Schwammerl sind seit 1,2 Milliarden Jahre im Geschäft. Mhm. Haben die aufs Geld geschaut? Na, die haben auf die Kreisläufe geschaut. Ah, geht's der Pflanze gut? Kann die gut wachsen? Ah, kann ich mir Zucker wegziehen? Ja, und hilft dafür, um Pflanze zu wachsen? Ich gebe dem Dünger, ich gebe dem das. Ja. Nur das Grundproblem, was wir halt die letzten 50, 80 Jahre gemacht haben, wir haben immunschwache Leute gezogen. Ja? Also immunschwach. Ja? Und so haben wir es auch natürlich bei Saatgut, beim Pflanzensaatgut und Co. A, ja? Baumschulen, da sind keine potente, starken Sachen drinnen, sondern das muss schnell wachsen, ja? Das muss das und das, aber es ist da ist nicht mehr eine Fichte, wie sie vor 100 Jahren gewachsen ist. Mhm. Ja? Also macht alles eben diese Unterschiede. Und da wollen wir halt schon ins Fundament ein und sagen, na, es hängt ja alles zusammen. Der Mensch ist ja eigentlich der Hüter der Natur. Ja? Nur, das ist wie mit dem Datenschutz, umso mehr man Datenschutz redet, umso offener ist es. Ja? Und da wollen wir halt den Menschen eine Aufgabe bringen, wo man sagt, schaut, kommt rein in das Pilzreich. Wir haben noch 2000 Jahre, was wir studieren können, dass wir das ganze Pilzreich überhaupt alles außerklauten aus dieser
0: Ecke. Wir haben in Österreich auch die Fläche dafür. Gibt es Flächen, die Pilze erzeugen? Oder werden sie importiert?
1: Ja, also es gibt das Eierschwammerl, das ist einmal in Tirol einmal, das ist mit dem Fichtenwald, ist das herrlich. Ja, sonst, also was wir jetzt in Österreich haben, die Pilzindustrie, natürlich Champignons, immer Weltmeister in Europa, das kennt jeder. Ja. Aber mit
0: kann man zu Hause anbauen?
1: Kann man zu Hause anbauen, ja. Also das ist eigentlich, Champignon kann man anbauen, man kann auch verschiedenste exotische Pilze vom Shiitake, Austernseitling, also da ist schon ein bisschen mehr, weil man hier auch Zubehör bekommt, ja, und Anleitungen, ja, wie funktioniert das für Haus und Garten, von einem Kilo in der Woche bis zu 100 Tonnen in der Woche, das ist dann nachher kein Problem, das ist dann je nach Infrastruktur, ja.
0: Also, was ist in den Pilzen drinnen, was hält mich gesund, wenn ich das jetzt anbaue zu Hause?
1: Also wenn wir wieder auf unsere Zeittafel gehen, erst die Pilze, dann die Pflanzen, dann die Insekten, dann die Tiere, ja, dann können wir jetzt von unserer DNA her, ja, haben wir grobe 50%ige Verwandtschaft mit den Pilzen. Wir haben eine 0%ige DNA-Verwandtschaft mit Pflanzen, mit einem Insekt sowieso nicht. Ja. Und jetzt muss man schauen, was hat das Säugetier?
0: Also Pilz ist ja ein Lebewesen.
1: Pilz ist eine eigene Spezies, also Flora, Fauna, Funga. Die Funga sind in der Flora gefangen. Ja. Das ist die älteste Spezies, aber sie wird dann noch übertunkt. Ja, also das ist das kleine Spiel, also wer Flora Fauna sagt, ja, der hat den ganzen Biochemiker vergessen. Ja, also man muss immer die drei Fs, Flora, Fauna, Funga. Ja, und dann ist man eigentlich dann ist der Kreislauf erst geschlossen, sonst ist er ja gar nicht zu. Dann geht er wieder nicht. Dann ist es wieder nur ein Dauerauftrag. Ja, und da wollen wir natürlich nicht hin. Was haben die Pilze an Stoffen? Alle Stoffe, was wir in Pflanzen finden, finden wir in Pilzen. Alle Stoffe, was wir in Tieren finden, finden wir in Pilzen. Alle Stoffe, Großteil, was jetzt ein Insekt hat, sogar Chitin, ja, die Zellwände von Pilzen sind aus Chitin. Ja. Also wir haben im Pilz eigentlich alles, was wir brauchen. Mhm. Ja. Nur ist auch ein bisschen fad, also jetzt einfach nur Schwammerl Montag und Schwammerl Dienstag und Schwammerl Mittwoch. Wir haben eigentlich eher, dass man sagt, gut, man sollte schauen, wo ist die Qualität her. Ja, Apfel ist nicht Apfel, ja. Es sollte sauber gezüchtet sein, man muss auf die Rohstoffe schauen.
0: Warum ist Apfel nicht Apfel? Kannst du uns das erklären?
1: Ja, also früher haben wir immer gesagt, wenn wir bei der Oma sind, nicht? Der Apfel, der hat ein Loch, da ist ein Wurm drinnen. Ja, ich bin heutzutage mit meinem Wissen so weit, dass ich sage, ich beiß lieber in den Apfel rein, wo ein Wurm drin ist, ja, als wie ich habe den netten Schneewittchenapfel. Weil mit Monokulturen, mit der Zucht, was wir auf dem Planeten aufführen, ja, ist es natürlich eine Sache, es gehen die Spritzmittel mit der Zeit hoch. Ja. Ja, Pestizide, Fungizide, Insektizide. Und wenn ich mir das jetzt einmal vor. Ja, natürlich. Das steigt alles. Also wenn wir sagen, ein konventioneller Apfel hat bis zu grob einmal 40 Pestizidsorten, ich weiß jetzt nicht gerade, wo der Stand ist zurzeit, ja, dann hat ein Bio-Apfel Mai 2025, aber das steigert sich. Ja. Aber eben, wenn das ein Insekt schadet oder einem Pilz schadet, dann habe ich das natürlich im Microdosing auch auf meinem Apfel drauf, wenn ich die nicht wasche. Ja. Und jetzt kann ich den nicht mit normalem Wasser waschen, weil sonst lösen sich die Stoffe hoffe nicht, weil die wasserfest sind, sonst würde sie es ja beim Regen runter tun. Ja? Also wir haben heutzutage mehr Verunreinigung, als wie dass wir Vitamine über den Apfel bekommen. Ja? Eigentlich total kontraproduktiv, ja? Weil wir sagen, ah, die Nahrung soll ja die Medizin sein und die Medizin deine Nahrung, nur das läuft mit so einem 40 verschiedene Pestizidsorten auf dem Apfel nicht. Was haben wir meistens? Mama kauft dem Kind einen Apfel, ja, weiß natürlich nicht mit den Anbaubedingungen, da muss man sich den schon auskennen, wer gescheit, dann kann man vieles vorbeugen und nicht nur nach Logos gehen, was im Supermarkt da irgendwie gezeigt werden, sondern in die Tiefe rein. Ja? Also eben, wie wir schon gesagt haben, Milch ist nicht Milch, ja? Wo kommt was her? Ja? Und das ist eigentlich schon beim Apfel A, also beim Apfelkarotte, das ist das Geschickteste, wenn man weiß, wo kommt es. Sehr viele haben keine Möglichkeiten. Ja? Dann können sie vielleicht halt noch reinigen, dass sie nicht mehr Verunreinigungen aufnehmen.
0: Mit Natron.
1: Mit Natron, Essig, Bio-Apfelessig oder was. Ja? Für 15 Minuten schwimmen lassen. In ein Waschbecken 3 Liter Wasser, die Äpfel, die Birnen, die Karotten, alles was man hat, auch wenn es konventionell ist, einschmeißen. Ja? 2 Esslöffel Natron, 1 Esslöffel Bio-Apfelessig, 15 Minuten schwimmen lassen, abwaschen. Es hebt nachher nicht mehr so lange, also nicht gerade 100 Kilo Äpfel auf einmal waschen, dann wird man mit Essen nachher nicht mehr fertig. Ja. Ja. Aber man hat einmal so schrittweise den Verunreinigungspart einmal weg. Ja.
0: Ich muss jetzt wieder zurückkommen zu den Pilzen. Also warum gelten diese Organismen, man sagt Recycler des Planeten, das ist schon eine sehr voluminöse
1: das Ausdrucksweise. Ist
0: so richtig, ja. Weil der ganze Planet so.
1: Der ganze Planet, wenn Sie sich das vorstellen, einmal erst, wo leben die Pilze? Das, was wir als Pilz kennen, diesen Fruchtkörper, ja, obendran, wie der Apfel auf einem Baum, ja, das ist nochmal ein ganzes, wir sehen nur die kleinen Sachen. Ja. Aber der Pilz selbst ist eigentlich das Myzel in der Erde drinnen, im Holz drinnen. Ja. Da können Sie sich vorstellen, gehen wir in einen Naturschutzpark, auf einen Kubikzentimeter ja, hat man bis zu 1000 Meter Pilzmyzel. Ja, ein Kubikzentimeter Erde. Da sieht man innen drin die rhizomorphen Myzelstränge. Ja. Und das da drinnen können Sie sich vorstellen wie Lungen und Mägen. Ja, der arbeitet, der atmet Sauerstoff ein und CO2 aus, wie Mensch und Tier, ja, oder macht keine Photosynthese, ja, wie die Pflanze, und Pflanze macht das Gegenteil, ja, atmet CO2 ein und Sauerstoff aus eigentlich, ja, und da können wir eigentlich, ja, mit dem das eigentlich schön schließen, ja.
0: Und ist es richtig, dass Materie wie Holz oder Plastik oder Laub oder Schadstoffe von diesen Pilzen abgebaut werden können?
1: Ja, das ist von den Pilzen. Die Pilze sind so wie, also man kann sich vorstellen, dass es eigentlich durch dieses Myzel in dem Untergrund drinnen, also man kann sich vorstellen, im oberen Meter der Erdoberfläche, an Land wie im Wasser, hat man diese Myzel, dieses Wood Wide Web, sagen sie da dazu, wie das World Wide Web, ja, das World Wide Web haben wir erfunden, ja, das Wood Wide Web, das läuft schon viel länger. Mhm. Ja. Also da kann man eigentlich in die Tiefe rein und sagen, es gibt es ja gar nicht, nur wir haben es gar nicht erst realisiert. Mhm. Ja. Wir sagen, ein Pilz ist eine Pflanze, Entschuldigung, das ist schon lange überholt, aber wir unterrichten es immer noch so. Ja. Also wir müssen da aus Funktionen raus, wo man sagt, oh, der Pilz ist eine eigene Spezies und hat nichts mit einer Pflanze zu tun. Mhm. Ja. Oder ist jetzt zu den Tieren oder zu den Insekten, nein, es ist eine eigene Großspezies. Ja.
0: So, und tragen diese Myzelnetzwerke bei, dass die, man kann sich das schwer vorstellen, dass die Bäume wirklich miteinander kommunizieren, und wie darf man sich so eine Kommunikation vorstellen?
1: Also das sind bei der Kommunikation, eben wie wir vorher gesagt haben, wir haben auf der einen Seite die Destruenten, ja, das sind Pilze, Beispiel wie ein Champignon, wie ein Reishi, wie ein Shiitake, die auf totem pflanzlichem Material wachsen. Dann haben wir die Symbionten, die Mykorrhiza-Pilze, die sind in Symbiose mit der Pflanze. Mhm. Kleines Beispiel, Tirol hat einen Fichtenwald, Fichtenmonokultur seit 300-400 Jahren. Ja. Welcher Pilz ist der Partner der Fichte? Mhm. Ja, das ist Eierschwammerl. Ja, hätte mir jetzt da lauter Eichenwälder, ja, dann wird kein einziger Tiroler Eierschwammerl kennen. Mhm. Ja, also es kommt immer auf die Population drauf an. Ja, jetzt ist natürlich mit diesen Pilzen, nehmen wir das Beispiel Regenwald her, nährstoffarmer Boden, ja, aber es läuft die ganze Zeit im Kreis, außer man hackt ab. Ja? Und da ist unterirdisch, sind die Mykorrhiza-Pilze, die verfeinern das Wurzelgeflecht ums Tausendfache. Ja? Also so wie wir Schadpilze haben, die angreifen Pflanzenwurzeln, ja? Gibt es die Symbiose-Pilze, die die Pflanze schützen. Warum? Weil die von der Pflanze sich den Zucker holen. Pilz produziert keinen Zucker. Mhm. Ja. Dann sagt der, gut, ich tue die Nährstoffe, Wasser und Co. bei mir einlagern. Der Pilz ist direkt mit der Fruchtzuckerproduktion gekoppelt. Ja. Und sagt dann nachher, gut, im Herbst, Beispiel mit dem Eierschwammerl, ja, da ist der Baum am meisten im Saft, oder, vor dem ganzen Sommer und allem drum und dran, da hat es den höchsten Zuckeranteil. Und da zieht sich der Pilz dann nachher für seine Population, ja, den Zucker ab und lässt dann mehrere Eierschwammerl wachsen. Weil im Herbst haben wir die höchste Eierschwammerlernte. Mhm. Ja. Aber er zieht der Pflanze nicht so viel ab, dass die Pflanze nicht über den Winter kommt, weil sonst ist er nächstes Jahr tot. Ja. Diese Symbiose, die bleibt 100 Jahre bestehen, 200 Jahre.
0: Wenn das schon so ein intelligentes Netzwerk ist, warum kann sie dann den Käferbefall nicht eindämmen?
1: Ja, der Käferbefall hat andere Ursachen. Monokulturen, ja, immunschwache Pflanzen und man hat sich eigentlich das ganze Ding selber gefördert. Ja, das ist ungefähr so, wie wenn man sagt, ich habe Antibiotikaresistenzen, ja, die sind irgendwo hergekommen. Ja, die hat man sich selber wieder gefördert. Ja. Also man muss halt dann ein bisschen Mischwald, man muss andere Ecken, zum Schluss kommt halt das Insekt zum Aufräumen. Jetzt aber, wir haben vorher gesagt, das sind die destruenten, also die zersetzenden Pilze, die Symbionten und dann gibt es noch die parasitären Pilze. Und bei den parasitären Pilzen, da könnte man Insektizide produzieren, ja, die keine Resistenzen auf die Insekten machen, ja, und nur Böden verunreinigen bis ins Grundwasser und sonst was hinein. Und das in den Kreisläufen wieder zurück in Mamas Milch kommt, ja, sondern man könnte das so machen, wie das die Natur seit Millionen von Jahren macht, nämlich mit parasitären Pilzen, das sind Beispiel Gattungen aus der Cordyceps-Ecke, Cordyceps militaris, Cordyceps sinensis, ja, da landet die Spore von diesem Pilz auf einem Insekt, ja, sie keimt aus, das Myzel geht ins zentrale Nervensystem der Ameise, der Heuschrecke oder des Borkenkäfers, also jedes Insekt hat einen natürlichen Pilzfeind. Ja. Mhm. Da könnte man nur die Sporen verteilen und es ist dann noch wieder reguliert, für das sind die parasitären Pilze da. Ja. Ja, mei, weil kein Geschäft dahinter ist. Es geht immer um den Dauerauftrag. Man hat die eine Industrie verkauft, ja, und das steht halt jetzt draußen und so ist es in den Gesetzen drinnen. Ja. Das Gesetz ist Gesetz. Ja. Also da muss man immer dann wieder ein Schrittle weitergehen. Ja. Aber das kommt auf jeden Fall. Das ist einfach jetzt nur noch eine Frage der Zeit, ja, dass man hier, es sind auch schon einige Mittelchen draußen, für den Borkenkäfer gibt es sicher auch schon Methoden. Ja. Aber da werden die Pilze in Zukunft das machen, was sie seit Jahren Millionen gemacht haben. Und das ohne Resistenzen, ohne Verunreinigungen des ja, der Mutter Erde und des Grundwassers, ja, also wir müssen einfach mal ein bisschen wieder mal weg von dem schießen, ja, also diese Beispiel, die Schädlinge aus der 80er Jahre auf dem Feld, ja, die haben wir ja immer noch auf dem Feld, die Nützlinge sind weniger geworden, nicht? Also wenn man Italien fährt, so oft muss man jetzt nicht mehr Scheiben putzen, ja, mit dem Fensterputzmittel, das war früher ein bisschen mehr los, ja, und die Schädlinge sind chemieresistent, aber immer noch auf den Feldern, ja, jetzt erfinden wir jedes Jahr ein stärkeres Gift und schießen halt mit dem wieder, dann erwischen wir wieder ein bisschen was und die nächste Generation ist wieder abgehärtet, die sagt, na gut, schieß nur, kein Problem. So werden wir das Problem nicht lösen, so züchten wir uns immer härtere Gegner, ja. Also das ist im Krankenhaus genau das gleiche Spiel wie auf dem Feld draußen mit den Insekten beim Bauerfratzen. Ja? Also es ist nichts anderes. Ja? Es sind ja gleiche Systeme. Also ich sage meistens immer, nähre sie und therapiere sie dann nachher. Ja, ist schön. Entschuldigung, ich will gesund sein und nicht irgendwie im Dauerauftrag in der Therapie drin hängen oder sowas. Ja? Wie in einem Lazarett oder was. Nein, da geht es schon um andere Sachen. Ja?
0: Kann man sagen, dieses Myzel ist das Gedächtnis der Natur, kann das speichern?
1: Das kann speichern, Informationen speichern, das kann leiten, das kann einiges tun. Da ja, Beispiel das ganze U-Bahn-Straßenbahnnetz in Tokio, ja, ist auf Pilzintelligenz aufgebaut.
0: Na, erklär.
1: Also da haben die Japaner haben sich ja Petrischalen hergenommen. Ja. Dann haben sie in der Mitte das Myzel eingesetzt und verschiedene Nährstoffe als Bahnhöfe einbaut.
2: Ja, also wo denn der Pilz einfach, den nachher mal haben sie da 10 Pünktli gemacht mit Essen, mit was zum Fressen, und dann ist der Pilz von der Mitte aus in zu den ganzen einzelnen Nahrungsstellen gefahren, ja, also gewachsen, so, ja. Und so haben die dann nachher geschaut, wenn bei dem einen Bahnhof, ja, also von der Mitte zu dem irgendeine Verstopfung im Myzel ist, mhm, ja, dann hat er nochmal eine andere, eine Seitenstraße dazu, dass das nicht alles so geleitet wird. Und genau auf dieses Grundprinzip hat der Japaner das ganze Tokio-Straßennetzwerk aufgebaut. Und wo kommt die pünktlichste Bahn immer noch? Wer entschuldigt sich, wenn er 10 Sekunden zu spät einfährt? Ja, das könnten wir uns für die Deutsche Bahn und die ÖBB, das ist ja, Entschuldigung, ja, also ist ja nett, dass wir mit der ÖBB jetzt schon langsam pünktlich sind, nur wir sind ja nicht besser geworden. Ja, also sind ja die Deutschen schlechter geworden. Also in eine ganz andere Richtung, und man sollte eigentlich diese Spezies noch viel mehr aufmachen, noch viel mehr reinforschen, weil bis vor 10 Jahren sind es noch 1,5-2 Millionen Spezien gewesen. Jetzt sind wir schon bei 6-7 Millionen Spezien, was sie da draußen vermuten. Also umso mehr man den Topf aufmacht, ja, und reinschaut, oh, wow, ja, jetzt denke ich mir nur mit dem bisschen Wissen, was ich mir jetzt die letzten 25 Jahre angeeignet habe. Das sind vielleicht, wenn ich mal sage, dass ich eine Ahnung habe vom Pilzrecht von 0,00000001%, ja, dann haben wir schon ein bisschen Wissen. Und mit dem Wissen können wir schon die halbe Welt umdrehen. Ja, ob das Sanierungen von Böden, von Gewässern, ja, wir haben Pilze, die Erdöl zersetzen, weil so alles aus Plastik gemacht wird, aus Kohlenwasserstoffen, ja, wir haben Pilze, schauen wir mal nach Tschernobyl, was war denn da drüben, ja, rennen da jetzt lauter Füchs und Ding umeinander mit 10 Beinen oder sowas, oder wo haben wir denn da das Problem, ja, hat sich da schon was regeneriert?
0: Also Pilze, ja, festigen auch den Boden, oder dieses Myzel?
2: Das ist eben, das Myzel hebt, ja, den Hang oben auf dem Berg, ja, meistens, ja, also wir haben halt nur der blöd gesagt, der Förster hat gesehen, wie man die Pflanze im Boden steckt, ja, und die Pflanze hat eine Wurzel, ja, aber das ganze Feinnetz, was da nochmal drüber ist,
0: sowas,
2: ja,
0: bis sowas wächst, sagen wir,
2: Mai,
0: bis
2: das
0: ein Quadratmeter ist.
2: Das ist jetzt unterirdisch, geht es halt über die Wurzeln dann nachher drüber, also Mai, sie können also eine Mykorrhiza kaufen für die Pflanzen, da gibt es schon ein paar Anbieter.

0: Also man hat die Mykorrhizapilze zum mit dem Pflanzele einsetzen, ja, das sind die unterirdisch auf den Wurzeln drauf, und dann komme ich mit den Abfällen aus der Pilzproduktion und lege das dann nachher oben auf als Mulchecke. Mhm. Ja, weil sobald der Pilz, wenn man da zwei, dreimal so ein Sackerl abgeerntet hat, ja, hat der Pilz in dem natürlichen Zyklus, ja, seine Arbeit erledigt. Er hat die Zellulose zersetzt, ja, mit dem Myzel. Ja, man hat Früchte geerntet, ob es jetzt in Lebensmittel oder auf andere Märkte geht, und dann gibt das Myzel das Substrat frei. Ja? Das Myzel sendet dann Duftstoffe über das Ganze aus, um eben Würmer, Mikroorganismen, Shredderbots und Co. anzulocken. Also ungefähr gleiche, wenn Sie sagen im Garten, Sie wollen Frösche im Garten haben, mhm, ja? Und Sie machen nur einen Steinkräutergarten. Mhm. Ah, das Milieu, ah, da kommt eher die Eidechse.
1: Ach so.
0: Ja? Ah, mache ich bei dem Steinkräutergarten noch eine Wasserstelle dazu, ah, dann habe ich das Milieu geschaffen, dass der Frosch, der nachher im Garten stehen bleibt, ja, und sich da ansiedelt. Aber habe ich das Milieu überhaupt nicht da, ja, ist natürlich alles ein bisschen kontraproduktiv. Und der Pilz ist das Fundament. Ja? Also jedes, ist der Wurm weiß es, das ist für Wurmfarmen wäre sehr interessant, was die da machen können, wenn sie nur alte Pilzsubstrate hernehmen. Das leben die Würmer. Ja? Der Pilz ist ja der, wo ihnen seit Millionen von Jahren die Erde und den Humus und den Dünger produziert. Ja? Also von 10 Kilo Altsubstrat, ja, Beispiel aus der Champignonzucht, ersetzt 1 Kilo Kunstdünger.
1: Wahnsinn.
0: Ja? Nur das Pflanzele sagt, mein Lieben, lieber das von der Schwammerl, als wie das, was ihr da zusammengerührt, ja, habt. Ja, das ist ungefähr das Gleiche, wenn ich sage, ich gehe mit meinen Kindern jeden Tag in McDonald's, ja, und hole mir eine Junior-Tüte. Ja, klar sind Vitamine drin. Mhm. Ja. Naja, dann essen wir das einmal 10, 20 Jahre, dann schauen wir mal, was dabei rauskommt. Mhm. Ja, also den habe ich eigentlich schon, meinen Krankheitsauftrag für noch, kann ich schon buchen, ja, mit dem Krankenhauszahn. Mhm. Also es kommt schon immer darauf an, was esse ich, wie mache ich was, wo kommt was her, und das haben wir halt immer mehr verlernt, und da sollte man, glaube ich, zurück. Ja? Dass man sagt, ein Apfel, der direkt gepresst wurde und sauber gezüchtet ist, ist ein bisschen was anderes wie ein Apfel aus chinesischem Apfelsaftkonzentrat mit ein bisschen Tiroler Bergquellwasser.
1: Okay.

0: Mein heutiger Gast ist Marc Stüttler, Mykologe und Begründer der Glückspilze, ach so ein schönes Wort, der Glückspilze in Innsbruck. Lieber Marc, darf ich dich weiter befragen? Warum sind diese Pilze in ihrer Vielfalt ernährungsphysiologisch so interessant? Wir kennen ja immer nur die Champignon. Nee. Oder die Eierschwammerl.
1: Oder Eierschwammerl, ja.
0: Aber es gibt, du hast ja viele.
1: Ja, es gibt so viele. Also wenn man jetzt gerade vor den Geschmacksrichtungen gehen würde, ja, ob jetzt Hühnchen, ob jetzt Schrimps, ob jetzt Knoblauch oder was auch immer. Ja, also es ist ja da eigentlich, wir haben eine Spezies, die wir einfach total übersehen haben. Wenn man beim Beispiel auch beim Japaner in die Obstabteilung geht, da schaut die Obstabteilung ein bisschen anders aus. Ja, da habe ich 20, 30 verschiedene Pilzsorten. Ja. Wir haben halt 10 Quadratmeter Champignon. Ja. Jetzt, die letzten 10 Jahre hat sich schon geändert, das ist ein bisschen ein Kräuterseitling, Kräuterseitling sind eh schon öfters jetzt auf dem europäischen Markt, aber es ist ein bisschen ein Leben wieder dahinter gekommen seit dem Tschernobyl, weil Tschernobyl hat alles zugemacht, draußen und drin, und nur die Industrie hat gesagt, wir züchten Indoor und der Champignon, der hat keinen Dreck drin. Mhm. Ja. Und alle anderen haben halt dann nachher eine Tür zugehabt. Ja. Und jetzt wacht es langsam wieder auf, ob jetzt Pilze züchten auf Kaffeesatz und da was, ja, wo man den Kindern auch beibringt. Nur, ich glaube, jeder kennt das Reich der Tiere, ja, und es ist ziemlich groß, ja, eine Vielfalt. Da gibt es nicht nur eine schwarz-weiße Kuh, ja, sondern da gibt es viele verschiedene Kühe. Es gibt welche, die rennen an Land, welche fliegen in der Luft, welche schwimmen im Wasser, und bei der Pilz, wuff, noch viel größer. Ja. Also von dem, was sie jetzt eigentlich haben, wir haben enthalten neben den Eiweißen, Ballaststoffe, was haben wir, große Mengen an Mineralstoffen, ja, Spurenelemente, ja, dann ist noch die sekundären Inhaltsstoffe, das sind dann noch die Polysaccharide, ja, also so Alpha-Beta-Glucan, Triterpene, ja, in den Bereichen drinnen. Boah, was haben wir da noch drinnen? Wir haben Vitamin von Calcium, Eisen, Kalium, Vitamine aus dem B-Komplex, aus dem D-Komplex, aus dem E-Komplex, aus dem A-Komplex, aus dem C-Komplex. Das ist total nett, wenn man sich das eigentlich in der Tiefe anschaut. Man denkt sich, wow, da gibt es Proteinvorstufen. Ja? Wenn ich jetzt nur den Pilzfruchtkörper, ja, den Apfel auf dem Baum mit dem Myzel vergleiche. Ja? Sagen wir mal, DNA-Proteinsequenzen im Fruchtkörper findet man so 40, 50, 60 verschiedene, so mal so im groben Ding. Ja? Wenn man ins Myzel schaut, da findet man 300 bis 400 verschiedene. Okay. Ja? Also es ist ja der Pilz, das Myzel ist der Pilz, der Fruchtkörper ist ja nur eben der Apfel auf dem Baum, und im Baum ist ja meistens auch was. Oder man nimmt ja nicht nur den Apfel, sondern auch bei einer Birke die Rinde, das, die Blätter, ah okay, da in der Wurzel haben wir das und das. Ja? Und so holen wir eigentlich das gesamte Spektrum auch raus. Ja? Weil gerade das, was in der Erde schlummert und da drin ist, ja, hey, was ist das? Das ist das Immunsystem. Ja? Da kann ich spielen. Ja, da kann ich sagen, Beispiel mir im Labor, wir impfen extra ab und zu Schimmelpilze auf die Reinkulturen, ja, dass wir das Immunsystem stärken von dem Pilz. Ja, weil sonst ist immer nur allein in dem Raum und man ist alles fein, alles toll. Ja, das ist eher so wie so ein Einzelkind, das auf einmal durch vier Erwachsene behütet wird, ja, in der heutigen Zeit, aber es soll doch ein bisschen anders laufen. Ja, also da sind Pilze, es kommt immer mehr, ja, die es noch nicht wissen, die haben was ganz Großes verpasst. Ja. Natürlich muss ich schauen, wie das angebaut wird. Ja. Ich will es jetzt nicht gerade neben der Brennerautobahn stehen haben, weil dann habe ich ja wieder Verunreinigungen. Aber wenn wir beim Verunreinigungssachen sind, ja, schauen wir uns einmal die Pflanzenwelt an und die Viecherwelt. Da bin ich mit den Pilz eigentlich sauberer unterwegs als wie alles andere.
0: Und welche Arten, wenn du so an deine Produktion denkst, sind hier besonders gesund? Die hast du auch in deinem
1: Ja, also es gibt immer, blöd gesagt, für jedes Wehwehchen gibt es wieder irgendeinen anderen Pilz. Ja, ob jetzt Entzündungshemmer,
0: Wer bestimmt das, wenn du sagst Wehwehchen?
1: Ja, das ist
0: Experten, die du ausbildest, die du einsetzt?
1: Ja, also in Europa wächst das alles, ja, es kommt immer mehr, das Wissen durch das, das ist halt bei uns mit der Hexenverbrennung und Tschernobyl der Bach runtergegangen, ja, das ist wie viel Kräuterwissen, ja, wir hatten auch eine europäische traditionelle Heilkunde, ja, man kann zu Heil Hildegard von Bingen, ja, wir haben einen Ötziner gehabt, der vor ein paar tausend Jahren schon mit Schwammerl umeinander gelaufen ist, die hat er jetzt nicht einfach nur so dabei gehabt, ja, für Gletscherüberquerung extra noch Ballast dabei, oder ich bin mit dem jetzt nur ums Feuer gekupft wie das Rumpelstilzchen oder sowas, naja, also das ist dann schon ein bisschen eine andere Ecke. Und dann hat man nachher mit der Wissenschaft, ist man tiefer gegangen, hat man gesagt, oh hoppala, ah, was kann denn dieser Birkenbohrling, was kann denn dieser Zunderschwamm? Ja, und wenn wir dann in die Tiefe gehen von diesen Inhaltsstoffen, was die Pilze produzieren, und das mit einzelnen Stoffen aus unserer Synthetik vergleicht, dann denkt man sich, ja hoppala. Ja, also wir sind ja total gescheitscher geworden, und Beispiel, es gibt keine natürlichen Statine, echt, gibt es nicht? Kennen Sie ein Pharmaprodukt, Statine werden zurzeit überall in alle Richtungen verkauft. Ja. Und in den Pflanzen findest du die halt weniger. Ja. Deshalb hat man gesagt, ja, das gibt es nicht, und dann hat man halt künstliche Statine erfunden. Ja. Und jetzt kommen natürliche, und die Pilze machen schon immer Statine, nur sind die auch wieder viel besser für den menschlichen Körper. Ja. Also in den Pilzreich, umso tiefer man da reingeht, umso mehr man reinschaut, ja, es bringt meistens jetzt auch nicht einen Diätologen zu fragen. Ja. Ein Diätologe, Entschuldigung, hat keine Ahnung vom Tuten und Blasen. Ja. Der nimmt das, was er halt vorgesetzt kriegt, weiß aber nicht, wie die Anbaubedingungen sind, was für Genetiken dort verwendet werden und so weiter. Also nur ein Leitprodukt essen, ja, oder sagen, jetzt habe ich halt die Cola Zero, Entschuldigung, aber grundsätzlich was überhaupt nicht verstanden, ja, weil da ist ab und zu der Zucker noch besser als mit den Schaß, was man dazu erfunden hat. Ja. Ja. Also ja, nur vom Glucose-Fructose-Sirup, das ist so ein super gutes Ding, wenn man das im Körper drinnen hat, braucht der menschliche Körper 3 Tage, um es aus dem Körper raus zu bringen. Ja. Wenn innerhalb von 3 Tagen noch einmal Glucose, Fructose, Sirup dazukommt, verlängert sich das wieder um 3 Tage. Ja. Also ist so richtig schön zum Verschleimen und sowas. Ja, also da, eben, man muss die Leute ein bisschen aus der Ding ausholen, wo du sagst, mein Fanta, nur weil da Orange drauf ist, heißt das nicht, dass da jetzt so viel Vitamin C drin ist, ja, dass das jetzt gesund ist oder sowas. Ja. Also da muss man halt ein bisschen was tun. Es gibt nicht nur gelbe Enten. Ja. Und die Kartoffel wächst nicht auf dem Baum. Ja. Ich glaube, wenn man mit
0: die Menschen schauen nur zu wenig darauf. Die achten nicht darauf, weil sie einfach keine Zeit haben.
1: Ja, schnelle Zeit, die sind schon alle in dem Wirbel drinnen, es wird mit viel Hollywood bearbeitet, ja, ob Ängste oder da was, man weiß ja nie, was jetzt noch alles über den Berg fliegt, nicht vom Virus bis sonst wohin, ja, von Waffen für den Frieden, also es ist ja immer lustiger. Mhm. Ja.
0: Du, ich muss dich was fragen, der Pilz, der Plastik abbaut, kann man den dann wegschmeißen?
1: Also man muss sich das so vorstellen.
0: Der
1: also
0: Plastik gefuttert hat.
1: Also wenn er Plastik gefuttert hat, Pilze, manche Gifte konzentrieren sie in ihrem eigenen Fruchtkörper. Ja, wenn es über das Netz, Myzel-Netzwerk da noch nicht durchgeht. Mhm. Ja, in der ersten Runde, sagen wir im ersten Jahr, ist er jetzt dran, dann macht er einen Fruchtkörper und dann sind da mal Schwermetalle konzentriert. Ja. Wenn man jetzt ein Jahr später, wenn der Pilz jetzt nicht gepflückt wird, oder? Dann zerfällt das Ganze mit so einem Schlapperding, wenn es jetzt nicht der Tier frisst, der Wildschwein oder der Mensch, ja, dann fällt es nach der Sporulierung, fällt es ja wieder zusammen, wenn es die Sporen wieder gesendet hat. Ja. Und dann wird eigentlich dieser Matschhaufen wieder vom Myzel unten drunter aufgenommen und läuft wieder durch das gesamte Myzelnetzwerk durch. Und im nächsten Jahr, wenn man da wieder dran geht, ja, je nach was für Gifte, aber mit dem Erdöl geht es eigentlich ganz einfach, ja, bringt man diese Stoffe weg. Ja? Mhm. Also und beim Erdöl, mein Erdöl, was ist Plastik? Wird aus Erdöl gemacht, oder? Polyethylen, Polypropylen, das ist alles eigentlich aus Erdöl. Ja? Und Pilze können Kohlenwasserstoffe zersetzen. Ja? Also da hat man genügend Tests und Co. gemacht. Ja? Und da ist dann noch nicht im Fruchtkörper, jetzt mit beim Öl, das im Fruchtkörper irgendwie konzentriert. Mhm. Du kannst, wenn du ölverseuchten Humus bearbeitest, ja, mit der Mykorestauration, Mykoremediation, da kriegst du Fruchtkörper raus, die könntest du rein theoretisch an Supermarkt verkaufen. Mhm. Ja.
0: Du hast vorher gesagt, also auch Öl kann damit bekämpft werden, ausgeronnenes Öl mit solchen, sagt man, Myzel? Oder?
1: Ja, mit dem Myzel eigentlich. Das
0: und
1: ist
0: kontaminierte Böden, wie in Tschernobyl, und in der Abwasserbehandlung kann man das auch einsetzen?
1: Da sollte man es auch einsetzen, weil wenn wir jetzt uns anschauen, Kläranlagen, ja, wann haben wir die erfunden, wir arbeiten mit Bakterien. Ja. Ja. Was haben wir die letzten 30 Jahre an Nanopartikeln erfunden? Ja, an Plastik, an Graffel, an Mikroplastik, das läuft alles durch. Ja. Das läuft durch die Kläranlage, ob es jetzt in Tirol ist oder sonst wo, Mikroplastik. Ja. Und wir sagen, überall haben wir Plastik, da wird draußen mit der Presse Plastik, Plastik, Plastik. Ja. Jetzt schauen wir mal in die Kosmetikindustrie, da ist es verboten, Sand zu verwenden in den Kosmetikprodukten. Ja, man muss Mikroplastik verwenden, weil das Mikroplastik schwimmt in der Kanalisation mit. Der Sand verstopft den Kanal und dann muss man öfters den Kanal putzen. Also hier sind sogar Vorgaben, das Mikroplastik zu verwenden, weil du nichts anderes verwenden darfst. Ja? Und auf der anderen Seite hast du halt diese Reinwaschung, wo man sagt, ja, wir verbieten in Österreich in der Obstabteilung das Plastiksackerl und der Planet ist gerettet. Ja, also es sind so diese Halbdinger. Ja? Also wenn, dann muss man diese Kläranlage noch mit Pilzmycelfilter ja, nochmal abdecken. Aber das wird draußen gar nicht diskutiert. Manche Professoren, die in diesen Bereichen gut drin wären, ja, die werden halt dann noch immer eingeladen auf die nächste Bausitzung. Ja. Das ist dann eher so eine Spielerei. Ja. Was der Bach unten ist, ist der Bach unten, da sehen wir es ja nicht mehr.
0: Meinst du, dass man eines Tages ganze Städte reinigen lassen könnte? Ja. Glaubst du, ist das ein Zukunftsgedanke?
1: Und du tust parallel, wenn du die Böden wieder aktivierst.
0: Oder Fassaden von Häusern oder so?
1: Das, also jetzt da, ich würde ja sagen, alles, was jetzt Verunreinigungen, Böden, Gewässer und Co. angeht, weil wir müssen das Milieu erst einmal säubern. Ja? Für Gesundheit, für das Ganze, sage ich, habe ich ein sauberes Milieu, habe ich einen nährstoffkräftigen, gesunden Boden, der lebt, ich rede nicht von einem Sterilboden, ja, wo man den einfach immer mit einem Kunstdünger drüber fährt, ja, sondern ein lebhafter Boden, also eine Permakultur inklusive der natürlichen Pilze, ja, dann ist das Ding eigentlich schon erledigt. Ja, dann produziert man mehr Humus, als wie das man oben abernten kann. Aber ja, für das muss man erst einmal das wieder erklären, was man halt die letzten 60 Jahre aufgebaut hat. Ja. Also man hat, da denkt der Vater Bauer, ich schicke den Sohn auf die Schule. Ja, dann kommt er aus der Schule wieder zurück, dann ist es ungefähr gleich gewesen, wie wenn wir vor ein paar tausend Jahren nicht, die Kinder zum Cäsar geschickt haben und die Römer sind dann nachher zurückgekommen. Ja,
0: warum eigentlich greift der Bauer nicht nach diesen Produkten? Es ist ja irgendwo mit der Landwirtschaft verbunden. Und was ist das Endprodukt von solchen Schulen? Das ist Holz, das ist Pflanzen und da gibt es keine Abnehmer, weil es kein Marketingkonzept gibt für die Bauern. Und wenn ich heute produziere, brauche ich fixe Abnehmer, sonst kann ich nicht leben. Also die Bauern gehen alle ein.
1: Also es ist eigentlich jeder tragt der Rucksack mit, sagen wir es einmal so. Ja. Ja, die Bauern haben auch auf ihren Dingen erwischt, wie machst du es? Ja, du musst jeden irgendwie reinholen in irgendeinen Dauerauftrag, dass er nicht mehr nach links und rechts kann. Mhm. Ja, dass es heißt, die Förderung kriegst du nur, wenn du jetzt das neue Futtermittel verwendest und wieder 3% mehr Milchleistung hast. Ja, beim Maschinenring kriegst du den Traktor jetzt um 30% billiger, wenn du das und das hast. Also es ist all so ein Ding, dass ich dann unter Förderungen aussuche, 1, 2 und 3, Entschuldigung, das erste ein Chassis, das zweite ein Chassis und das dritte ein Chassis. Und das nur der Industrie aufgebaut worden ist, nicht ob das jetzt der Natur hilft oder ob das dem Menschen, dem Bauern oder wie auch immer. Nein, also schlussendlich muss der Mensch, glaube ich, heutzutage endlich mal verstehen, wurscht, ob der weiß, grün, rosarot ist, schwarz, ja, ob das ein Moslem, ein Christ oder ein Hindu oder wie auch immer ist, er ist das Vieh. Ja, und wenn er sich nicht da außertackelt und nur auf das Förderungsding huft, wird er ewig dort bleiben und er wird schlussendlich nichts mehr haben. Ja, das ist einfach ein Gesetz der Natur. Ja, er wird immer weniger, wieder weniger und nochmal weniger. Ja.
0: Du, welche Herausforderungen siehst du jetzt noch in diesem Bereich?
1: Also die Herausforderungen sind jetzt eigentlich einzelne Institute und Co. aufzubauen, Standards aufzubauen, also wir sind, Kontrolle EU, ja, die Biochemiker sind die Biochemiker im Pilzreich, das ist die größte Konkurrenz der, Pharma- und Agrarchemie, ja, und sie wissen es, Ganz genau. Und man kann die höheren Pilze nicht einfach patentieren, weil wir tun sie nicht genetisch manipulieren, weil Pilze von Natur aus schon gern mutieren. Ja. Und wir haben nur gesehen, was, Entschuldigung, die Affen da mit ihrer grünen Revolution ausgelöst haben bei den Pflanzen. Ja. Mit ihrem Schaf Dolly, da haben wir nicht aufgehört, da haben wir ja schon noch weitergespielt. Aber es ist nicht besser. Mhm. Ist es nicht. Also wenn ich sage, ich habe eine saubere menschliche Genetik, ein gutes Weib, einen guten Mann, dann kennt, glaube ich, jeder die Mendelschen Erbsen, das Spiel von dort und dann natürlich das Milieu.

0: Marc Stüttler, Mykologe und Begründer, ich sage so gern, der Glückspilze, weil mich haben ja eigentlich die Glückspilze auch glücklich gemacht. Seitdem ich es immer genommen habe, hätte ich aber nicht gedacht, das war gleich so ein Versuch. Du Marc, du hast da oben auf deinem Leiberl Mykoverse stehen, was heißt das?
1: Ja, Myko, Schwammerl, ja. Und wenn man sagen, das Universum ist es halt das Schwammerlversum, weil es halt doch, es ist halt nicht so was funzi Kleines, sondern es ist riesig.
0: Ja.
1: Und das Mykoverse, das ist der Stiftungsname unserer Non-Profit-Organisation, die wir vor 3 Jahren gegründet haben. Und da wollen wir das Wissen weitertragen, ja, und das natürlich mit einer anderen Firewall, Stiftungsrecht, ja. Da kann ich Doktoren, Professoren quer aus dem ganzen Naturfeld zusammenkommen lassen und sie müssen sich nicht ein Blatt vor den Mund nehmen. Ja.
0: Und du bekommst Förderungen dafür?
1: Ja, das mit den Förderungen ist noch was anderes. Also unsere Stiftung ist zu grün, ja. Das ist nicht das Grün, was draußen verkauft wird, da das bisschen, ja, das möchte gern grün, ja. Ein bisschen Elektroauto, Windrad und jetzt schaut die Welt schon besser aus. Naja, also das ist eigentlich etwas, wo ich gesagt habe, gut, jetzt haben wir die letzten 25 Jahre die MRCA, den Mushroom Research Center Austria aufgebaut, die Glückspilze, ja, haben da schon viel Wissen weitergegeben, nur wir sind als GmbH öfters angeschossen worden, profitorientiert und natürlich, wenn man die Biochemiker der Natur außerholt, das gefällt nicht allen, ja, auf der einen Seite. Ja. Und daraus bin ich eigentlich, habe gesagt, gut, wir brauchen eigentlich diese Stiftung, die ist in Liechtenstein gegründet worden, eben vor 3 Jahren und da mache ich jetzt das Projekt, dass wir da die Natur, nachdem wir es jetzt verstanden haben, kopieren, ja, und da werden jetzt über die nächsten 2-3 Jahre ungefähr 150 verschiedene wissenschaftliche Beiräte sein, vom Regenwurm bis zum Ente bis zu da, und da wird gezeigt, schauen Sie, was die Götter uns gaben, wie toll. Ja, da kommen Studien, denn noch hat ein Karottenfeld, wie der konventionelle Bauer macht, ein Karottenfeld, wie es der Biobauer macht, wie es im Schulbuch steht, und ein Karottenfeld auf Permakultur mit den Pilzreich, also mit den Biochemikern vereint. Und da werden Bodenanalysen gemacht, ja, Kostenanalyse, was werden für Pflanzenschutzmittelchen, was für Saatgut und Co. verwendet, nachher Fruchtanalyse, was ist denn drin in dem Apfel, ja, oder in der Birne oder in der Karotten. Ja. Und ja, also da geht es in diese Richtungen, und wo der Pilz halt unterschiedliche Lenkungsgruppen von menschlicher Gesundheit, Tiergesundheit, Pflanzengesundheit, ja, Bodengesundheit, da geht
0: es
1: eigentlich.
0: Es ist halt so, ja, dass in Österreich immer alles, oder bei Menschen generell, mit Studien belegt werden soll, oder was?
1: Gell? Ja,
0: dann ist es glaubwürdig. Ja.
1: Genau.
0: Ich habe jetzt noch eine ganz schwere Frage an dich. Es geht um das Psilocybin. Was ist das?
1: Ach, dieser Wirkstoff, was jetzt da wieder ans Tageslicht kam. Ja. Psilocybin, ein Wirkstoff aus den Pilzen, man kennt ihn eigentlich aus den Magic Mushrooms, ja, wie wir früher gesagt haben, oder Narrenschwämme. Ja. Das ist eigentlich dieser Stoff aus den Pilzen. Er ist jetzt wieder ein bisschen im Gespräch da draußen wegen Angstzuständen, Süchten, Depressionen und Co., Ängste vor dem Tod. Ja. Da sind jetzt gerade auch wieder Studien dran, medizinische, mit
0: dass
1: dem Psilocybin.
0: Dass er dagegen wirkt.
1: Genau, dass man eben, dass man das besser auflösen kann. Blöd gesagt, die Industrie weiß das jetzt schon seit der 70er, 80er Jahre, liegt das eigentlich bei La Roche sowieso in der Schublade. Ja. Das ist ungefähr der gleiche, der das LSD gefunden hat, da in der Schweiz drüben, ja. Hat das eigentlich auch schon in der Schublade gehabt. Dazwischen sind jetzt Psychopharmaka halt einige gelaufen, die letzten 30, 40 Jahre, ja, und jetzt kommt man dahin eigentlich wieder zurück, wo ich sage, boah, super, das Psilocybin, wenn das jetzt an den Menschen kommt, herrlich, ja, dann kommt es halt wieder auf den Ursprung drauf an, ja, was ist das? Ist das jetzt noch das Psilocybin, wie es die Natur seit Millionen von Jahren in diesen Magic Mushrooms produziert hat, oder ist das jetzt wieder ein genmanipulierter Hefepilz, ja, der dann Psilocybin gackst. Ja. Also das, was er dann da schon gackst, und dieses Psilocybin da ist schon 10-mal, 100-mal besser als die Psychopharmaka, was wir die letzten 40, 50 Jahre gehabt haben.
0: Man sagt, 80% der Menschen in Österreich nehmen Psychopharmaka. um den Stress und die Angst zu reduzieren.
2: Ja, das ist ungefähr so, wie wenn ich sage, ich tue das Alter reduzieren, dass ich mich mit 20 schon liften lasse und Botoxen lasse, naja, dann schaue ich mit 50 gar nicht mehr so gut aus. Ja, ja, da wird es ja eben. Und wenn ich da auf solche, also in der Not soll es helfen, ja, meistens mit solchen Stoffen. Es ist wie mit einem Antibiotika. Nur wenn ich das überall einischierst, ja, als gibt es irgendwo gratis nochmal eins drauf oder sowas, dann wird er mal irgendwo ein Problem kriegen. Mhm. Ja. Und das zeigt uns da draußen genügend das Bakterienreich, ja, es zeigt uns das Insektenreich, ist da was, hey hoppala, wo haben wir Resistenzen? Und da sollte man halt den schon aufpassen. Sonst dieser Stoff, was da kommt, herrlich, besser als das andere. Nur
0: was passiert halt im Gehirn? Weißt du das auch? Oder muss ich da
1: am nächsten Mal? Ja, ich kann aber, ich tue mal ein bisschen oberflächlich. Ja, ja, ich jetzt mal, nur mal so, okay, wir stellen uns vor, wir haben 100% Hardware, haben wir ja, oder? Da ist ja ein Gehirn drin, ja. Da die Masse ist da, beim einen ein bisschen mehr, ein bisschen weniger. Aber grundsätzlich geht es eigentlich um das, was nutzen wir von unserem Hirn? Wie läuft es mit der Software? Ja, wenn wir uns jetzt gerade die Pandemie angeschaut haben, dann müssen wir sagen, ja, halleluja, ja, schaltet einer überhaupt noch das Hirn an und hat noch 1% Hirnnutzung oder ist das eigentlich alles ausgelagert? Aber ja, jetzt geht man mit den Pilzen, wenn man so einen Pilz konsumiert, was passiert da mit dem Gehirn? Ja? Also das geht in Aktivitäten, da kennt man sich schon fast gar nicht mehr aus. Ja? Also es wenn man es jetzt aus den alten
0: Kulturen hernimmt. Man unterscheidet ja zwischen der Volldosis und Mikrodosis.
1: Genau, das Microdosing, um das ist es, ja. Was jetzt gerade draußen eigentlich ist, da nimmt man so viel, wo man denn eigentlich gar nichts spürt. Ja. Wenn man was spürt, dann ist schon immer Microdosing. Also falls sagt man, jetzt habe ich da ein paar Farben oder da was, ja, das ist dann weniger Microdosing. Jetzt wenn man sagt, okay, ich gehe jetzt auf eine Zeremonie, eine hohe Dosis, ja, da ist man dann zwischen bei natürlichen Pilzen, ja, ist man zwischen 5 bis 10 Gramm trocken, ja, da ist man dann schon mal so 8 Stunden unterwegs. Ja, da ist der Körper aber da und Geist und Seele reist da eher. Also das ist dann schon eine ganz andere Ecke. Ja. Und das, was jetzt im Microdosing ist, da ist es jetzt weniger Seelenreisen und Geistreisen und sowas, ja, sondern da können wir echt super gut arbeiten bei Ängsten, Depressionen, Süchte, ja, Kokain, Alkohol, ja. Wahnsinn. Ja, was da denn nachher funktioniert, wo man sagt, nur das Schwammerl. Ja.
0: Oder was das heißt ist, das? Also du bekämpfst diese Süchte?
2: Mhm. Diese Süchte gehen sowas von gut zu bekämpfen, wo die Leute viel besser davon kommen. Es bringt doch nichts, wenn ich sage, ich habe jetzt da einen Drogenabhängigen, ja. Ja, und gib dem denn nachher der andere Droge.
0: Ja.
2: Ja, also Entschuldigung, jetzt ist halt die illegale Droge und habe ich halt da die legale Droge. Ja. Nur ja. Ist es besser für mich oder ist es nicht besser für mich? Ja. Das ist halt wieder die andere Frage. Mhm. Ja. Also da würde er ja in die Tiefe gehen, wenn man jetzt dieses Mikrodosing hat, ja, es wirkt, es ist gut, ob das jetzt ein synthetisches ist oder ob das jetzt
0: also eine natürliche, also Stimmungsschwankungen.
2: Stimmungsschwankungen, Depressionen, ja, Angstzustände, ja, also das ist dann noch etwas, haben wir Süchte, ja. Also Süchte ist schon mal bei Kokain funktioniert super, ja, bei der Schokolade. Man könnte die Schokolade einfach von der Milka weg und man könnte ja auf über 75% Kakaoanteil gehen, dann ist Schokolade gar nicht so schlecht. Mhm. Ja? Aber wenn man halt die andere hat, wo mehr Zucker drin ist und sowas, dann ist es halt wieder so eine Sache. Also 99%ige Schokolade mit einer guten Dattel, ja, ist schon wieder ein anderes Spiel.
0: Wenn ich dich jetzt frage, Set und Setting, gibt es da Antworten dazu?
2: Natürlich. Also wenn man Set und Settings hernimmt, was haben wir die letzten 30, 40, 50 Jahre?
0: Was bedeutet das?
2: Set and Settings. Also wenn ich jetzt zum Beispiel, ich bin jetzt jung, fahre nach Holland, ja, da haben wir jetzt die letzten 50 Jahre eher die Missbrauchsform gehabt, dass der Pilz als Partydroge genutzt worden ist. Ja, man trinkt ein paar Bier, ein bisschen Shampoos, ja, dann raucht man noch einen Joint, zwei, drei, ja, und dann sagt man um 4 in der Früh, da sind Schwammerl, da probieren wir mal eine Handvoll. Mhm. Ja. Wow, ja, ist viel Erfolg, ja, also wenn das denn gerade in den Gossen von Amsterdam machst und das dann nachher alles einsetzt, hey, das ist dann nachher nicht gerade das, was es geben sollte, ja. Das ist das Gleiche, wenn wir jetzt Beispiel medizinische Studien machen mit dem Pilz im Krankenhaus, das Milieu im Krankenhaus, piep, piep, piep, piep, da ist immer, das ist eigentlich eher negativer. Ja? Also ich mache mir, da würde ich da eher sagen, wir gehen hinaus in die Natur, da ist das Milieu, da ist Wasser, da ist da was, wir werden da eins ziehen, die Schuhe, also ist das was ganz anderes, ja? In dem Bereich. Ja? Also Set and Settings ist schon immer eine gute Ding, also ich würde es mir nicht einfach nur missbrauchen, ja? Sondern da eigentlich, es ist ein Sakrament. Ja? Man geht da normalerweise mit einer Meditation hinein, ja? In das ganze Spiel. Da schaut es ganz anders aus. Wenn man da die Hochkulturen auf dem Planeten einmal anschaut, wer dieses Bild wo, wie, was verwendet hat, das war nicht der Pöbel, was das verwendet hat. Mhm. Das hat eigentlich das höchst Gelehrteste verwendet, um die Vorurteile wegzubekommen, was man gelehrt bekommen hat. Ja?
0: Braucht man da eine Begleitung eigentlich, wenn man solche, ich meine, in Österreich sind sie eh verboten, die psychedelischen Produkte, aber braucht man generell Begleitung dafür? Oder
2: also das wäre sicher jetzt beim ersten Mal, ja, wenn man sich da zusammenhockt oder sowas, wenn das jetzt einer alleinig ist, der hat jetzt da eine Schachtel Pilz, was für Pilze hat er da? Ja? Wie stark
0: sind? Stimmt das, dass es das Gefühl vermittelt, mit allen verbunden zu sein?
2: Ja, also wenn jemand den Film Avatar gesehen hat, da mit den Mandeln, ja, dann ist da sehr, sehr viel Wahrheit da drinnen. Ja. Und das ist auch nett, beim ersten Avatar, ja, da kommt ja der Erdensoldat, sitzt ja dann mit ihr im Wald beim Lagerfeuer, wo sie sich gerade getroffen haben und miteinander reden und sie ihm erklären will, wie die Natur funktioniert. Und er sagt, sie sehe. Ja. Mhm. Und dann ist der Film geschnitten. Ja. Und dann hüpft auf einmal der Soldat so lustig durch den Wald, schau mal da und drück da rein und sowas. In der Szene, was man rausgeschnitten hat, die sehen Sie nur in dem Director's Cut, da gibt sie ihm Pilze. Mhm. Sie gibt einen Pilz, er isst sie und dann sieht er erst, wie es Myzel mit den Pflanzen verbunden ist, wie das alles aufgeht. Es ist Mutter Erde, da in den Kreisen. Also, Da ist weniger skurril, also ich vergleiche es eigentlich meistens immer so mit, bevor ich da Darwin'sche Evolutionstheorie hernehme, also ist ja mei, da ist in Alice im Wunderland mehr Wahrheit drin.
0: Du, wenn man solche Produkte nimmt, ja, sie können einerseits gefährlich sein, so stelle ich mir das vor, und andererseits auch nicht. Ja. Ich finde oder frage dich jetzt, glaubst du nicht, dass es auch vom Zustand, warum du sie nimmst, von wann du sie nimmst und vom IQ eines Menschen abhängt?
2: Bitte ja. Ja. Also es ist wie wenn die Leute kommen und dann sind sie halt schon irgendwie austherapiert oder sowas, ja, wo man sagt, toll, ja, mei, kommst doch einmal vorher, ja, nicht wenn ihr denn schon ausgewirtschaftet seid. Also gerade in dem Bereich auf jeden Fall. Ja, also einer, der jetzt ein psychisches Problem ist und der Psychopharmaka sich einschmeißt, ja, also den darf man jetzt nicht in eine Gruppensitzung oder sowas reinwerfen. Mhm. Gar nicht. Ja. Also auch wenn die Ärzte, die Therapeuten, die Neurologen, die Psychologen dabei sind, der bringt alles durcheinander. Ja. Also den muss man einzeln bearbeiten, was man da die Probleme, was er sich über das Leben aufbaut, wenn es Schreckerleben ist in der Kindheit. Vor allem wir sind halt eher so erzogen, dass man nicht drüber dreht. Ja, dass man nicht in das eingeht, dass man meistens so die Dinger wegschiebt, aber sie holen einen später schon wieder ein. Ja. Man muss einen Haken drüber setzen und sonst ist das halt immer wieder rückfällig. Ja. Also,
0: noch drei Fragen habe ich an dich. Die brennen mir auf der Zunge. Ist das Verbot psychedelischer Pilze in Österreich aus deiner Sicht noch zeitgemäß oder verhindert es schlicht die Innovation? Weil es gibt ja andere Produkte auch wie was haben wir da? Cannabis, was gibt es noch? Das in Österreich verschrieben wird, so fallweise?
2: Ja. Ja, ich würde sagen, meine Österreicher, wo kein Kläger, da kein Richter. Ja, wir sind immer ein bisschen am Hinterherhoppeln in verschiedenen Positionen, aber es sollte eigentlich schon längst aufmachen. Ja. Es ist eher das, wir haben in den 70er Jahren ist das weltweit verboten worden, ja, von Amerika aus. Es hat kein einziges Land der Welt, außer Brasilien, die haben es noch lassen, die Forschung und sonst waren die Sporen nicht erlaubt, die Forschung nicht erlaubt, keine Universität hat hineinschauen dürfen in diesen Bereich. Und wenn das denn noch schon wie so Kriegsakten, ja, bearbeitet wird und keiner darf hineinforschen,
1: hau, hau, hau, ist das echt so böse? Ist es so böse, das Naturprodukt? Oder was haben wir denn alles erfunden? Ja, da können wir gar nicht vor Ethik anfangen zu reden. Ja, weil da denke ich mir eher, wow, Halleluja, was haben wir denn da für Ethikräte drinnen? Ja, in verschiedenen Kategorien. Sind die auch schon wieder zahlt wie der Diätologe?
0: Ja.
1: Ja. Also das ist halt dann nachher, weil da kommt man die Ethik in vielen Dingen schon langsam einmal so quergeschossen, weil ich sage, okay, Leute, ihr könnt doch das eine nicht als Nobelfood bringen.
0: Es gibt eine sorgsame Verwaltung auch von Medikamenten. Ich kenne Leute, die sind medikamentensüchtig.
1: Ja, natürlich.
0: Und wer überprüft das?
1: Ja, niemand. Nix, gar nichts, ist ja egal, solange die Kasse läuft, läuft
0: es. So, wenn ein Unternehmen die Möglichkeit hat, solche Produkte herzustellen, ist es unethisch, es nicht zu tun, wenn es potenziell Menschen helfen könnte?
1: Da fragen Sie jetzt gerade den Richtigen.
0: Ja, darum frage ich ja.
1: Ja, also, wenn wir uns die Märkte anschauen da draußen und sehen, was auf den Märkten freigegeben wurde, sagen wir legal, ja, da geht es eigentlich nur um die Versicherung. Das ist wie blöd gesagt, wenn wir sagen, gibt es einen Krieg ohne Versicherung? Nein. Es wird immer die Versicherung vorher geklärt, bevor die erste Bombe fällt.
0: Was meinst du mit Versicherung?
1: Ja, die Rückversicherung. Wir machen ja nicht einfach nur Kriegsspielerei. Das war, ich glaube, bei Ukraine war das, ich glaube, der Biden und der Putin hat der Biden sogar gesagt, wir müssen noch die Insurance klären. Vorher können wir nicht anfangen. Ja? Und da ist es jetzt auch so eine Sache. Ja, wir haben ein Produkt, gerade bei diesen Pilzen, sie wachsen weltweit von Natur aus überall. In Indien ist die Kuh heilig, weil auf diesem, Entschuldigung, Scheißhaufen die Magic Mushrooms wachsen.
0: Ja? Sind das die Psychedelischen?
1: Ja, das sind die psychedelischen Pilze. Am Scheißhaufen. Ja? Ah, hoppa. Und da, aha, ich habe den Connect zu den Göttern, zum Äther. Ja, ein ganz anderer Bart. Es ist eher so, wir müssten eher unsere ganzen Energiesparlampen, was wir da gerade überall erzogen haben auf dem Planeten, ja, einmal wieder zu Leuchttürmen machen. Ja. Und für das braucht man natürlich ein bisschen mehr Hirnaktivität. Ja. Es ist schon schön, wenn man einzelne Stoffe aus der Natur zieht, um die Türen zu öffnen. Ja. Aber eigentlich brauchen wir gar keinen Stoff. Wenn wir mit uns, mit Körper, Geist und Seele im Einklang sind, dann können wir ganz andere Sachen noch machen. Ja, aber so ist es eigentlich eine gute Hilfe, ja, die Leute aus ihrem Stress, aus ihrem ganzen Kreisel, Sisyphos-Eck herunterzuholen, rauszuholen. Hey, wollt ihr das überhaupt so machen? Oder macht ihr das jetzt nur, weil es die Mutti gesagt hat? Oder weil es ein gutes Geld gibt? Oder weil ihr halt einen Kredit offen habt und dann noch was abzahlen müsst? Ja, oder macht ihr das von da aus gern? Ja, habt ihr überhaupt das studiert, weil ihr selber wolltet? Oder ist das eher wegen einem Vati gewesen? Ja. Also es sind dann so viele grundsätzliche Fragen, wo man in die Tiefe reingeht. Das ist dann, man sollte den Leuten normalerweise das geben, wenn man weiß, es hilft.
0: Sind wir in Österreich diesbezüglich zu konservativ gegenüber anderen nationalen Ländern?
1: Ja, ich glaube, er hat es verwöhnt. Sagen wir es mal so. Ich war jetzt vor einem Zeitl in Sarajevo. Ja, da bin ich auf ein Institutsseminar eingeladen worden und Vortrag und Schulungen und Co. Und haben mir gedacht, die hatten ja erst einen Krieg oder erst 30 Jahre schon wieder her. Ja. Aber ich habe bei denen Menschen das so super gefunden, die lassen sich nicht jeden Scheiß verkaufen, was übers Hollywood-Fernsehen rauskommt.
0: Ja.
1: Und über die Zeitung.
0: Ja.
1: Ja, da sind sie einfach schon anders. Wir sind jetzt einfach, bei uns war das Regal immer voll. Ja, es ist immer alles da, ja, jeder ist seinen Weg gegangen, atoll, und die drehen meistens erst später das Blattl um.
2: Oder sie werden es nie umdrehen. Ja. Und ja, da sind mir eher schon immer welche gewesen, wo gesagt haben, ich will schon die Geheimnisse der Natur entdecken und ich will sie auch sauber sehen, ich brauche nicht nur falsche Dinge. Ja. Also halbe Antworten interessieren uns nicht und ja. Aber das ist ja das Schöne, dass man den Entdeckergeist ein bisschen öffnet und das halt dann wieder weitergibt an die anderen. Ja. Zum sagen, schaut dir das Puzzlestück mit dem Puzzlestück zusammen, vielleicht hilft es da ein bisschen. Und das ist das Schöne bei der Pilz, dass die eigentlich in alle Rubriken reinhelfen. Ja. Ob das jetzt ein Leder ist oder ob wir einen Styroporersatz haben oder ob wir was brauchen, wenn wir sagen, genmanipulierte Pflanzen. Mei, ich habe Pilz im Repertoire, da nehme ich ein Glasl, fliege mit dem Paragleiter drüber und alles, was genmanipuliert ist, löscht es aus. Ja? Also es gibt überall andere Sachen auch. Ja? Also das, was man auf der einen Seite gespielt hat, ja, in diesen Industrien, geht auf der anderen Seite auch. Und eigentlich geht es um das, dass wir alles wieder in den Einklang bringen, ja? Und in saubere Kreisläufe. Ja? Weil ich glaube, jeder will ein gesundes Kind haben, ja? Eine gesunde Mutter haben, selber gesund. Und nicht nur sich da irgendwie mit Krankheiten beschäftigen oder sowas. Also ich fahre doch lieber in Urlaub, ja? Also dass ich da 10 Wochen im Jahr im Bett umeinander lieg, nicht? Und oh, na, also das ist schon, das muss dann schon woanders her kommen.
0: Spielt sicher eine Rolle. Ja, heute haben wir einen Blick in die unsichtbare Macht geworfen, die unser Leben trägt. Die Natur, unsichtbar, aber entscheidend, sie zeigt uns, dass alles verbunden ist und dass wir Teil eines viel größeren Systems sind. Lauschen, beobachten, verstehen und vielleicht staunen. Und jetzt muss ich selbst was dazufügen, vielleicht auch kaufen und sich selbst damit heilen. Der Philosoph und Naturdenker Johann Wolfgang von Goethe schrieb einst, die Natur hat weder Kern noch Schale, alles ist sie mit einem Male. Lieber Marc, ich bedanke mich bei deinen Ausführungen. Sie waren sehr offen, sehr natürlich, sehr interessant.
2: Ja, danke fürs Kommen. Ja. Und nächstes Mal wieder. Das Reich ist noch groß. Da können wir schon noch was erzählen. Hat mich gefreut. Dankeschön.
0: Liebe Hörer und Hörerinnen, bis zum nächsten Mal. Ihre Moderatorin Marlene Kindler.
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Ja, und wieder ist eine Woche vorbei. Samstagabend, 20 Uhr, DJ House Daily Time. Und ich begrüße euch hier in der Lounge von Radio Frequenz zu meiner dieswöchigen Radioshow. Schön, dass ihr wieder da seid. So, für die, die zum ersten Mal da sind, das ist eine Sendung, da werden Tracks von Deep House bis House gespielt. Und zwar ist es die Musik, die in Bars und Lounges gespielt wird. Und zu gegen Schluss versuche ich ein bisschen schneller zu werden, damit die EDM-Musik lieben auch auf ihren Geschmack kommen und die für die Disco vorbereiten, dass ich ein bisschen was zum Vorglühen haben. So, wünsche ich euch jetzt gute Unterhaltung für die nächsten 2 Stunden. Die Sendung wird nicht durch eine Moderation unterbrochen, damit der Musikgenuss im Vordergrund bleibt. Also dann, viel Spaß und ich hoffe, wir sehen uns wieder nächste Woche, selbe Uhrzeit, selber Sender.

Ja, normalerweise sagt man, 2 Stunden ist eine Ewigkeit, aber scheinbar doch nicht, weil wenn es Spaß macht, vergeht es wie im Flug. So, wie jetzt, meine 2 Stunden Sendezeit sind schon fast vorbei. Wir befinden uns jetzt in den letzten Takten. Ich danke euch fürs Zuhören. Ich hoffe, es hat jeder was gefunden, was ihm gefällt. Und wir hören uns wieder nächste Woche. So wünsche ich euch jetzt eine gute Unterhaltung bei dem, was ihr macht. Viel Spaß, wenn es noch fortgeht. Und eine gute Nacht für die, die schon schlafen gehen. Und ja, viel Spaß bei der nachfolgenden Sendung, die auf dieselbe schon warten. Also dann, danke fürs Zuhören. Wir hören uns wieder nächste Woche. Selbe Uhrzeit, selber Sender. Viertel.

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